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1: Mit Sophie Weinhandl. Schönen guten Morgen. Die meisten Kinder und Jugendlichen verbringen jeden Tag mehrere Stunden am Handy und das in einem immer jüngeren Alter. Knapp 6 von 10 Kindern unter 14 besitzen bereits ein eigenes Smartphone, wie vor kurzem erst eine Durchblicker-Umfrage gezeigt hat. Bildungsminister Wiederkehr will nun konkrete Empfehlungen für die Dauer der Bildschirmzeit erreichen und lädt heute Betroffene und Experten zu einem runden Tisch. Wo steuert die heimische Wirtschaftsleistung hin? Dazu bringt die Statistik Austria heute die neuesten Zahlen raus. Zuletzt ist das Bruttoinlandsprodukt leicht gesunken, wegen der erneut stark gestiegenen Energiepreise. Um die Energiepreise zu dämpfen, hat die Regierung die neue Spritpreisbremse beschlossen. Sie gilt ab morgen und begrenzt auch die Gewinnspannen der Ölkonzerne. 12 Cent je Liter soll man sich dabei in den nächsten 2 Monaten an der Zapfsäule sparen. Wie läuft die Kommunikation ab, wenn Systeme in Europa gleichzeitig ausfallen? Wegen möglicher russischer Sabotage will die EU-Kommission heute ihren Plan dazu präsentieren. Zuletzt etwa hat die Kommission neue Regeln für Frequenzen bei Satellitentelefonen vorgeschlagen. 2 Drittel der Lizenzen dieser Satellitendienste sollen künftig für Anbieter aus der EU reserviert sein, 1 Drittel der Frequenzen etwa für Notfallkommunikation. Weiter kostenfrei kann man die britischen Nationalmuseen besuchen, informiert das Kulturministerium in London. Touristen bringen der britischen Wirtschaft jährlich über 1 Milliarde Euro, so die Begründung. Der Eintritt in die Nationalmuseen ist seit 2001 gratis. Die britische Regierung hat zuletzt über Eintritt für Ausländer nachgedacht, um die Einnahmen der Museen zu erhöhen.
2: Der nächste strahlend sonnige Tag steht an. Der Himmel heute fast wolkenlos, der Wind legt aber zu. Für ein paar Stunden wird es auch richtig windig. Die Böen kriegen so um die 50 km/h drauf. Der Höchstwert, dafür auch sehr schön, 24 oder vielleicht sogar 25 Grad.
3: Das ist das Radio Arabella Verkehrsupdate. Heute läuft's auf den Straßen wie geschmiert. Aktuell gibt's keine längeren Verzögerungen. Ihr kommt also gut voran. Wir zählen auf eure Infos 0664 820 2000.
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2: Ach, ist das schön. Wie Tick, Trick und Track, das Morgentrio wieder vereint und startklar für diesen, was haben wir wieder für einen Tag?
3: Warte mal, Mittwoch.
2: Genau. Warum haben wir eigentlich immer so Probleme mit den Wochentagen?
5: Das frage ich mich auch langsam.
3: Na, ich auch.
2: Ja, gut, wir wissen zwar nicht immer, welcher Tag ist, aber eins ist klar, wir wissen, was die beste Musik ist. Die 80er, die 90er und ganz viel.
3: Wow!
2: Vollkommen korrekt. Nur hier auch.
5: Radio Arabella.
2: Schaut, mit dem Dirigieren habe ich auch
3: schon ganz gut.
2: Ich gebe jetzt nochmal beide Hände nach oben und dann machen wir alle drei gemeinsam guten Morgen. Und auf mein Zeichen.

0: 10 nach 5, Radio Rebella hier, guten Morgen am, jetzt habe ich schon drauf, Mittwoch.
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0: Während einige noch tief schlafen, seid ihr jetzt schon wach, das ist super, aber jetzt nochmal umdrehen, ausnahmsweise bei diesem Song. Er ist nämlich sehr gemütlich. Tom Steiner von Suzanne Vega.
2: Oh, den liebe ich. Das Original war ja fast komplett a cappella, also im Grunde nur ihre Stimme. Und DNA haben daraus dann Anfang der 90er schon ein bisschen an Pep reingebracht. Also so mit Bass und elektronischen Sounds. Ja.
0: 5 Wochen Platz 1 in Österreich. Und obwohl jetzt ein bisschen mehr Musik mit dabei ist, es geht's ja aus mit Kuscheln. 3, 2, 1, auf.

0: Guten Morgen.
1: Aufwachen mit Radio Arabella. Es ist 18 nach 5. Und die Szene, die kennt ihr. Ihr liegt abends gemütlich im Bett und wollt eigentlich nur noch ganz kurz am Handy was checken und plötzlich, tschak, brak, 30 Minuten sind vorbei.
2: Oh ja, das kenne ich auch genau. Aber eigentlich wolltet ihr ja längst was los.
1: Ja. Das kenne ich auch, genau.
2: So, es ist noch früh, aber eigentlich wolltet ihr ja längst schlafen, aber irgendwie seid ihr dann wieder plötzlich hellwach. Und das klären wir heute. Handy schauen vor dem Schlafen, macht das wirklich wach? Auflösung um 6:20 Uhr im Radio Arabella Alltagswissen.
1: Kann das Licht auch so hell sein, dass ihr die ganze Nacht aufwart, bis jetzt zum Beispiel? Dann haltet ihr die eine Stunde auf.

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14: Hallo Rebella da, guten Morgen. Und der nächste strahlend sonnige Tag steht heute an. Der Himmel ist wirklich heute fast wolkenlos. Der Wind legt aber ziemlich zu, also für ein paar Stunden wird es richtig windig mit Böen um die 50 km/h. Der Höchstwert liegt bei 25 Grad. Das ist das Radio Arabella Verkehrsupdate. Die Ampeln seien grün, die Straßen sind frei. Aktuell kommt ihr gut voran. Wir zählen auf eure Infos 0664 820 2000.
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15: Mit Sophie Weinhandl. Schönen guten Morgen. Die meisten Kinder und Jugendlichen verbringen jeden Tag mehrere Stunden am Handy und das in einem immer jüngeren Alter. Knapp 6 von 10 Kindern unter 14 besitzen bereits ein eigenes Smartphone, wie vor kurzem erst eine Durchblicker-Umfrage gezeigt hat. Bildungsminister Wiederkehr will nun konkrete Empfehlungen für die Dauer der Bildschirmzeit erreichen und lädt heute Betroffene und Experten zu einem runden Tisch. Wo steuert die heimische Wirtschaftsleistung hin? Dazu bringt die Statistik Austria heute die neuesten Zahlen raus. Zuletzt ist das Bruttoinlandsprodukt leicht gesunken, wegen der erneut stark gestiegenen Energiepreise. Um die Energiepreise zu dämpfen, hat die Regierung die neue Spritpreisbremse beschlossen. Sie gilt ab morgen und begrenzt auch die Gewinnspannen der Ölkonzerne. 12 Cent je Liter soll man sich dabei in den nächsten 2 Monaten an der Zapfsäule sparen. Wie läuft die Kommunikation ab, wenn Systeme in Europa gleichzeitig ausfallen? Wegen möglicher russischer Sabotage will die EU-Kommission heute ihren Plan dazu präsentieren. Zuletzt etwa hat die Kommission neue Regeln für Frequenzen bei Satellitentelefonen vorgeschlagen. 2 Drittel der Lizenzen dieser Satellitendienste sollen künftig für Anbieter aus der EU reserviert sein, 1 Drittel der Frequenzen etwa für Notfallkommunikation. Weiter kostenfrei kann man die britischen Nationalmuseen besuchen, informiert das Kulturministerium in London. Touristen bringen der britischen Wirtschaft jährlich über 1 Milliarde Euro, so die Begründung. Der Eintritt in die Nationalmuseen ist seit 2001 gratis. Die britische Regierung hat zuletzt über Eintritt für Ausländer nachgedacht, um die Einnahmen der Museen zu erhöhen.
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0: Arabella ist bei euch zur Wochenmitte, 5.40 Uhr. Und natürlich ist auch der Griebitz da. Gestern war es nach nur einer einzigen Frage schon vorbei. Schauen wir mal, ob wir heute ein Stück weiterkommen.
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3: Julian aus Eisenstadt im Burgenland. Du machst gerne Sport. Wie oft, was machst du, warum Sport?
4: Ich brauche den Sport, ein bisschen zum Ausgleich. Oft würde ich sagen, 3 bis 4 Mal die Woche. Kraftsport und Rennradfahren durch. Auch in die Firma komme ich mit dem Rennrad. Versuche ich 2 Mal die Woche.
3: Dann schauen wir jetzt da mal auch, wie gut du dich hier bei nur falsch ist richtig schlägst. 30 Sekunden jede Frage falsch beantworten. Ab jetzt. Über wie viele Luftballons singt Nena im Song 99 Luftballons?
4: Über keinen.
3: Ein Soda-Zitron besteht aus Soda und?
4: Cola.
3: Welche Farbe steckt im Wort Gründonnerstag?
4: Gelb.
3: Wenn gestern Freitag war, ist heute welcher Tag?
4: Freitag.
3: Wenn morgen Sonntag ist, ist welcher Tag heute?
4: Freitag.
3: Bohnengericht mit Fleisch heißt Chili con?
4: Veggie.
3: Alles falsch, geschafft!
4: Ja, Weltklasse ist schon... Ja, fühle mich souverän.

0: Heute wird es ein bisschen speziell im Mehr Musik morgen, denn es gibt was, was ihr sonst nur auf OnlyFans seht. Hanna hat gesagt, sie trägt heute keine Schuhe, sondern Schlappen.
1: Ja, aber ein Kollege, bitte, hat mich auf die Idee gebracht, denn der hat gesagt, es soll gesund sein, nicht den ganzen Tag in Schuhen zu stecken. Und der Bernhard, der hat mich unterstützt bei diesem
0: Unterfangen. Was mich zur Frage führt, Bernhard. Warum unterstützt du das?
2: Naja, ich finde Schlapfen absolut nicht schlimm und als du in China warst, haben wir das dann besprochen und jetzt lassen wir die Radio Arabella Community abstimmen.
1: Und ich habe wirklich schöne Schlapfen mit. Schöne.
2: Oha.
1: Oha.
0: Oha. Kommt vorbei. Nur 9,99 der neue Radio Arabella OnlyFans Account. Geht gleich online um 6. 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

0: von den Backstreet Boys, Everybody.
1: High Energy von Evelyn Thomas finde ich richtig nice.
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19: mit Hannes Harp. Schönen guten Morgen. Die meisten Kinder und Jugendlichen verbringen jeden Tag mehrere Stunden am Handy und sie werden dabei immer jünger. Bildungsminister Wiederkehr will nun konkrete Empfehlungen für die Dauer der Bildschirmzeit erreichen und lädt heute Betroffene und Experten zu einem runden Tisch. Mehr von Martina Steitl.
20: Der Bildungsminister wirbt schon länger dafür, digitale Medien in der Schule wie auch daheim erst später und gezielter einzusetzen. Das Smartphone-Verbot in den ersten 8 Schulstufen war eine seiner ersten Maßnahmen. Heute sitzen nun Schulpartner, Kinder-, Jugend- und Elternorganisationen gemeinsam mit Vertretern von Kindermedizin und Psychotherapie an einem Tisch, um gezielte Empfehlungen bei der Bildschirmzeit zu besprechen. Immerhin, knapp 6 von 10 Kindern unter 14 besitzen bereits ein eigenes Smartphone, wie vor kurzem erst eine Durchblicker-Umfrage gezeigt hat.
19: Auch das geplante Social-Media-Verbot bis 14 soll die jungen Menschen weniger an das Smartphone binden. Wo steuert die heimische Wirtschaftsleistung hin? Dazu bringt die Statistik Austria heute die neuesten Zahlen heraus. Zuletzt ist das Bruttoinlandsprodukt leicht gesunken, wegen der erneut stark gestiegenen Energiepreise. Um die Energiepreise zu dämpfen, hat die Regierung die neue Spritpreisbremse beschlossen. Sie gilt ab morgen und begrenzt auch die Gewinnspannen der Ölkonzerne. 12 Cent je Liter soll man sich dabei in den nächsten 2 Monaten an der Zapfsäule sparen. Freiwillige Selbstkontrolle statt Gesetze bei künstlicher Intelligenz, darauf wollen die USA setzen. Die Chefs der wichtigsten Tech-Konzerne und Präsident Trump haben bei einem Treffen im Weißen Haus ein Abkommen zur Selbstregulierung unterschrieben. Der Text sei moralisch bindend, sagt Trump. Trump selbst lehnt KI-Gesetze aber ab. Weiter kostenfrei kann man die britischen Nationalmuseen besuchen, informiert das Kulturministerium in London. Touristen bringen der britischen Wirtschaft jährlich über 1 Milliarde Euro, so die Begründung. Der Eintritt in die Nationalmuseen ist seit 2001 gratis. Die britische Regierung hat zuletzt über Eintritt für Ausländer nachgedacht, um die Einnahmen der Museen zu erhöhen.
21: Das Wetter fast ein bisschen langweilig, es ändert sich kaum. Kann ich den Wetterbericht von gestern nochmal verwenden. Recycling nennt sich das. Es bleibt nämlich spätsommerlich. Guten Morgen Wien bei noch kühlen 14 Grad. Guten Morgen Scheibs 12 und guten Morgen Linz ebenfalls 12 Grad. Ein paar Nebelfelder in der Früh, danach direkt Sonne für alle. Am Nachmittag könnt ihr den Wind etwas stärker spüren. Genauso wie die Sonnenstrahlen auf der Haut. 20 bis 27 Grad sind drin.
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21: Es ist 6:03, das Radio Rabella Verkehrsupdate. Hanna Reisner hat quasi die Polizistenuniform an und weist euch den Weg.
23: Und wie?
21: Und wie? Das habt ihr jetzt nicht gesehen, aber sie hat ihre Hände als Brille geformt, als Fernrohr. Fernglas und sieht alles ganz genau, alles. Zum Beispiel, dass ihr in Wien schon länger braucht.
23: Hier dauert es nämlich länger auf der 23 Richtung Füssendorf zwischen Stadtlau und dem Prater. Wir zählen auf eure Infos per WhatsApp an 0664 820 2000.
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21: Hanna habt ihr schon kennengelernt. Guten Morgen nochmal.
23: Guten Morgen.
21: Bernhard Griebitz ist natürlich auch da, aber er wurde gerade des Studios verwiesen, weil er schnüffelt, hätte ich gesagt. Stimmt gar nicht. Nein, wie heißt das, wenn die Nase so...
23: Ach so, sie trieft.
21: Ja.
23: Sie trieft
21: ein bisschen. Er röchelt etwas.
23: Ja, genau.
21: Und nächste Woche ist hier der Radio Rabella Musikmarathon und wir zwei wollen kein Risiko eingehen.
23: Nein.
21: Deswegen, Abstand ist wichtig, auch manchmal im Leben. Außer... zur richtig guten Musik, die könnt ihr ganz nah an euch ranlassen. Gerne auch lauter drin, damit der Nachbar was davon hat. Jetzt 6:04. Das ist Lampenbeat für euch auf Radio Rabella. Hier sind die 80er.
23: Die 90er.
21: Und ganz viel.
23: Wow.
21: Schönen guten Morgen am Mittwoch.
23: Morgen.

0: Es ist dieser eine Moment im Leben, der alles verändert. Ihr glaubt, ihr kennt wen wirklich gut und dann plötzlich macht sie was, was ihr nie erwartet habt. Hanna hat nämlich jetzt zum Beispiel beschlossen, mir geht's gerade so, Schlapfen zu tragen. Das schockiert mich um diese Uhrzeit jetzt schon ziemlich. 6:12, Radio Rebella, guten Morgen. Ich meine, nichts für ungut, aber Schlapfen.
1: Naja.
0: Warum jetzt bei der Arbeit?
1: Schlapfen. Schlapfen sind was ganz Großartiges. Also Kollegen, die anonym bleiben wollen, haben gesagt, ist doch voll gemütlich, probier das mal aus. Du kennst mich eben und ich hatte ja noch nie Schlapfen an. Und jetzt habe ich zwei Paar mit.
0: Die Kollegen fangen mit P an und Askal Sommer aufhören und mit L an und Uisa Gold auf, oder?
1: Ja. Ich kann es nicht sagen.
0: Deswegen sag's ja ich. Aber ich finde es also, sehr schräg und wenn ich meine Stimme abgeben darf, bitte nicht.
1: Naja, also, dann steht es eigentlich 1:1, oder?
0: Ja, sogar mehr. Na, aber jetzt ganz ehrlich, liebe Radio Rebella Community, es klingt jetzt komisch, aber es ist ein ernsthaftes Problem. Also ist das okay, wenn die Leute auf einmal bei der Arbeit, ich meine, da reicht es nicht, wenn die jetzt im Zug, in der U-Bahn und so mit Schlapfen und Socken herumlaufen, muss ich das jetzt bei der Arbeit auch noch haben?
1: Wir werden sehen, oder?
0: Also das interessiert mich, liebe Versicherungsfachangestellte oder so. Oder in der Bank oder so, oder liebe Polizeioffiziere, wie wäre das, wenn eure Leute jetzt auf einmal mit Schlapfen und Socken daherkommen
1: aber
0: während der Arbeit und
1: doch
0: schlurfen?
1: Hier geht's doch. Ich zeig dir dann die Schlapfen.
0: So war es nicht gemeint. Das macht die Sache nicht besser. gut. 0664 820 2000. Witzigerweise, der Norbert hat schon ein Schlapfenfoto geschickt. Lieber Norbert, auch so war es nicht gemeint. Ich wollte... Das sind ja schöne Schlapfen.
1: Das kann was werden.
0: Nein, wir machen hier keine Fußfetisch-Sendung. Sondern eure Meinung dazu. Also Schlapfen, das ist ernst gemeint. Schlapfen in der Arbeit... Geht oder geht gar nichts? Sind wir schon so weit? Ist die Welt schon so offen, dass das geht?
1: Ich glaube schon.
0: Ihr merkt übrigens, wie sehr mich das bewegt, weil ich so lange darüber spreche.
1: Ja.
0: Weil ich glaube es wirklich nicht.
1: Es ist bald so weit, Christian. Vielleicht.
0: Okay. Aber wenn du es dann nur Richtung Nase anstreckst, dann sind wir keine Freunde mehr, gell? Also bitte, Schlapfen ja oder nein in der Arbeit, 0664 820 2000. Ich bin ziemlich sicher, Mary J. Blige hat keine Schlapfen, sondern trägt nur

0: Mittwoch. Guten Morgen auf Radio Arabella.
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0: Wo wir mal kurz zurückschauen, vielleicht genau nach gestern, wo ihr schlafen gegangen seid. Der Blick aufs Handy. Dieses Handy schauen, noch mal kurz scrollen und dann geht nichts mehr mit Schlafen. Trifft es nur euch oder ist das allgemein verbreitet? Hanna klärt das ab. Also Handy schauen vor dem Schlafen macht wach, stimmt das?
3: Das ist richtig. Das Licht vom Display kann nämlich unsere innere Uhr wirklich beeinflussen. Und wenn wir dann noch spannende Videos schauen, Nachrichten checken oder durch Social Media scrollen, bleibt unser Kopf tatsächlich auf Trab. Außerdem, ich schaue jetzt nur ganz kurz aufs Handy, wird schnell eine längere Wachphase. Und wir schlafen dann wirklich später ein. Also, wenn ihr schneller zur Ruhe kommen wollt, lieber Handy weg und Augen zu.
0: Wenn ihr schlafen wollt, Augen zu. Diese wissenschaftlichen Sensationen kriegt ihr wirklich nur hier.
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0: Die Wochenmitte, ihr seid da, Radio Rabella ist bei euch. Alles super und der richtige Sound, gleich von Shakira und den Traveling Wilburys.
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9: Guten Morgen, Mittwoch früh, eine Minute nach 6:30. Radio Arabella ist bei euch. Alles Wichtige kurz und knapp zusammengefasst. Wettermäßig, es bleibt wie schon zu Beginn der Woche einfach sommerlich und schön. Auch wenn es jetzt natürlich noch frisch ist, in Wien bei 12 Grad, am Stetten 11 und in Vöcklabruck 9. In der Früh ein paar Nebelfelder, die sind allerdings bald dahin und dann gibt es wieder Sonne den ganzen Tag über. Nur so am frühen Nachmittag kann auch der Wind mal etwas stärker daherkommen. Ansonsten 20 bis 27 Grad heute. Hanna Reisner, das Radio Arabella Verkehrsupdate für euch, Wien.
10: Verzögerungen gibt es aktuell auf der A23 Richtung Vösendorf zwischen Hirstetten und dem Handelskä. Wir zählen auf eure Infos per WhatsApp an 0664 820 2000.
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9: Wir nennen ihn bei uns auch Bob den Baumeister, weil er alles reparieren kann. Bernhard Griewitz im Studio.
12: Guten Morgen.
9: Aber keine Sorge, ihr könnt jetzt auch bald alles reparieren. Das Radio Arabella News Update.
13: Ab morgen gilt das Recht auf Reparatur. Konsumenten bekommen mehr Rechte. Zum Beispiel gibt es längere Gewährleistungsfristen. Hersteller müssen bestimmte Produkte auch nach Ablauf der Gewährleistung innerhalb einer angemessenen Frist kostenlos oder zu einem angemessenen Preis reparieren, Beispiel Waschmaschinen. Museen in Großbritannien bleiben für Touristen gratis, informiert das Kulturministerium in London. Touristen bringen nämlich viel Geld. Vor kurzem gab es noch die Idee, dass Touristen aus dem Ausland für die Museen zahlen müssen. Game of Thrones kommt ins Kino. Das Filmstudio Warner Bros. Hat das angekündigt. 2029 soll es losgehen. Besetzung und Drehstart sind noch nicht bekannt. Radio Arabella, neue Nachrichten wieder in einer halben Stunde.
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9: Ja, da sagen wir doch mal schönen Mittwoch und guten Morgen.

0: Ich höre an dieser Stelle ja ab und zu normalerweise den Spruch, Christian, halt den Schlapfen. Und selten hat er so gestimmt wie heute, denn es geht um Schlapfen. Also um die echten. Guten Morgen, Radio Rabella ist da um 6.39 Uhr. Hanna will dich nämlich quasi neu erfinden, neu einkleiden.
1: Naja, jetzt übertreib nicht. Ich will ein bisschen mehr Komfort und mir einfach Schlapfen anziehen und du hast gesagt...
0: Fix nicht, aber auf mich hört ja wie immer keiner.
1: Genau.
0: Deswegen lassen wir gerne euch, die Radio Rabella Community, entscheiden. Also Schlapfen bei der Arbeit. Quasi. No-Go oder geht's? Kathi aus St. Pölten, eine der ersten WhatsApps.
2: Schlapfen gingen sowieso immer. Ich habe auch immer Schlapfen im Büro. Also im Sommer Flipflops und sonst eigentlich immer Schlapfen. Ich trage privat voll gerne eigentlich immer Schlapfen, außer ich muss weitere Strecken gehen. Dann habe ich halt so Skechers, also Turnschuhe an. Aber sonst, also ich gehe auf die Weihnachtsmärkte, auf die Christkindlmärkte, alles mit Schlapfen. Im Sommer sowieso noch Flipflops, Schlapfen, auf jeden Fall viel bequemer, alles und den ganzen Tag in so...
0: Aus St. Pölten, eine der ersten WhatsApps.
2: Schlapfen gingen sowieso immer, ich habe auch immer Schlapfen auch im Büro. Also im Sommer Flipflops und sonst eigentlich immer Schlapfen. Ich trage privat voll gerne eigentlich immer Schlapfen, außer ich muss weitere Strecken gehen, dann habe ich halt so Skechers, also Turnschuhe an. Aber sonst, also ich gehe auf die Weihnachtsmärkte, auf die Christkindlmärkte, alles mit Schlapfen. Im Sommer sowieso noch Flipflops.

0: Kind an den großen Karl Lagerfeld. Wer Schlapfen trägt, hat die Kontrolle über sein Leben verloren. Das hat er damals über Jogginghosen gesagt,
1: das
0: aber ich finde für Schlapfen. Ja, ich habe
1: ja
0: gesagt, angelehnt. Er wird sagen, wenn es ihm nur geben wird.
1: Ja,
0: so, deswegen sag's hier ich. Also, darf Hanna Schlapfen im Studio tragen künftig, ja oder nein?
1: Nein, unbedingt.
0: 0664 820 2000 oder gerne abstimmen jetzt auf der Radio Rabella Insta-Seite.

0: Was ist mit das Schönste bei Dingen im Leben? Also ganz allgemein gesprochen. Was sagst du zum Beispiel? Was ist das Schönste, wenn sich was vorwärts
1: bewegt?
0: Ja, fast.
1: Vorantreibt.
0: Ja.
1: Vorwärts.
0: Wenn sich ein Projekt entwickelt. Ja, genau, das wollte ich sagen. Es ist so auf der Autobahn, ihr fahrt auf und beschleunigt dann rauf auf bis zu 130. Es ist beim ersten Date und ihr spürt dann nach einer Woche, ja, das wird immer mehr, es wird immer besser. Und genauso ist es bei diesem 90er. Er fängt nämlich sanft an und alle 30 Sekunden legt er dann was oben drauf. Ändert sich dauernd und wird immer intensiver. Jetzt zum Beispiel gleich wieder. Und das geht und geht und geht so die vollen 4 Minuten. Das sind die Songs und diese Feelings, die sich
1: entwickeln,
0: die es nur hier gibt, auf Radio Arabella. All together now. 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
23: Mit Hannes Harp, guten Morgen. Dauerscrollen am Handy, damit verbringen Kinder und Jugendliche jeden Tag oft mehrere Stunden. Bildungsminister Christoph Wiederkehr lädt deswegen heute Betroffene und Experten zu einem runden Tisch. Es geht darum, herauszufinden, wie man das Problem in den Griff bekommt und wie viel Bildschirmzeit okay ist. Das eigene Smartphone gibt es mittlerweile immer früher, sagt Mobilfunkexperte Martin Zwickel von Durchblicker.
24: Wir sehen, dass Kinder deutlich früher bereits ihr erstes Handy bekommen. Bei den heute 10- bis 13-Jährigen hat bereits jedes dritte Kind ein Handy vor dem 10. Geburtstag und mehr als die Hälfte haben bereits auch schon einen eigenen Social-Media-Account.
23: Auch das geplante Social-Media-Verbot bis 14 soll die jungen Menschen weniger an das Smartphone binden. An die Eltern appelliert der Bildungsminister als Vorbild, auch die eigene Bildschirmzeit zurückzufahren. Die Stadt Wien ist Opfer einer Cyberattacke geworden. Unbekannte sind in die Systeme der Stadt eingedrungen und sollen dabei rund 26.000 interne Dokumente kopiert haben, heißt es von der Stadt. Auch die Daten von 6.000 Menschen sollen betroffen sein. Hinweise, dass die Daten im Internet aufgetaucht sind, fehlen aber derzeit. Die Stadt hat die Sicherheitslücke inzwischen geschlossen. Marokko hat erstmals eine Premierministerin. König Mohammed hat am Abend Fatima El Mansouri zur Regierungschefin ernannt. Davor hat ihre Partei bei den Parlamentswahlen gewonnen. Die 50-Jährige ist davor auch Bürgermeisterin der Stadt Marrakesch und Ministerin für Stadtplanung und Wohnen gewesen. Alles neu bei Apple. Der neue Chef des iPhone-Herstellers John Turner will den Konzern umbauen. Produkte sollen in kürzeren Abständen auf den Markt kommen. Die Organisation soll schlanker werden und Apple soll sich schneller entwickeln, heißt es von der Nachrichtenagentur Bloomberg. Als erstes könnte sich die traditionelle Veröffentlichung von neuen Produkten im Frühjahr und im Herbst verändern.
25: Wettermäßig verändert sich nichts im Vergleich zu gestern. Es wird höchstens noch 1 Grad wärmer. Es bleibt schön. Und wir haben Ende September, es ist ein Wahnsinn. Das merkt ihr nur jetzt in der Früh an den Temperaturen. Einzelne Nebelfelder und 12 Grad in Wien, in St. Pölten hat es 13 Grad, in Freistadt aktuell 12. Sobald der Nebel weg ist, dann allerdings Sonne vom Vormittag wieder bis zum Abend hin. Nur der Wind kann am frühen Nachmittag mal etwas stärker daherkommen. Ansonsten 20 bis 27 Grad.
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25: 3:07, Hanna Reisner hat das Radio Arabella Verkehrsupdate für euch. Erste Verzögerungen in Oberösterreich.
26: Und zwar auf der 7 Richtung Linz zwischen Dornach und der Prinz-Eugen-Straße.
25: Und in Wien.
26: Hier staut es auf der 23 Richtung Vösendorf zwischen Hirstetten und dem Knoten Prater und auf der A22 stadteinwärts zwischen der Reichsbrücke und dem Knoten Kaisermühlen. Wir zählen auf eure Infos per WhatsApp an 0664 820 2000.
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25: Kurzer Blick, sicherheitshalber nochmal auf die Uhr. 7:03, ja, genau jetzt. Um 7:15 ist die Zeit, wo in Österreich am häufigsten gleichzeitig die Taste auf der Kaffeemaschine gedrückt wird.
26: Hat wer herausgefunden?
25: Die sich mit Kaffee auskennen, Kaffee und Co. Ah. Das sind die, wo die Kaffeeautomaten überall herumstehen.
26: Alles klar.
25: Die müssen es wissen. Deswegen, wir drücken alle gleichzeitig und genießen. Egal ob Cappuccino, Mokka oder Instant-Kaffee, aber der kommt nicht aus dem Automaten. Nein. Was sagt der Kaffee über euch aus? Wir haben das Kaffee-Horoskop nach 2 Songs hier auf Radio Arabella. Schönen Mittwoch.
26: Morgen.

0: Mittwoch, es ist 7:12 und gerade haben wir es euch verraten, 7:15 ist genau der Punkt, wo alleröftesten die Taste auf der Kaffeemaschine gedrückt wird. Das ist der Zeitpunkt, wo ganz Österreich Kaffee trinkt. Deswegen hat Hanna was vorbereitet, um euch zu sagen, welcher Kaffeetyp ihr seid. Und du machst ja seit kurzem auch das Horoskop bei uns.
1: Genau.
0: Das Sternengeflüster. Deswegen gibt es jetzt exklusiv für euch
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0: Kaffeegeflüster. Kaffeegeflüster.
1: Okay, das war jetzt poetisch.
0: Bitte, jetzt leg los.
1: Also da hätten wir zum Beispiel mal Team Espresso. Ihr wollt es schnell, keine Zeit für Smalltalk oder große Tassen. Ihr kommt schnell zum Punkt. Das Wort zack, zack ist euer zweiter Vorname.
0: Zack, zack. Ich bin ja eher Fan wie ganz, ganz viele mit Milch, also Cappuccino-Fan, was sagt das?
1: Dann seid ihr der gemütliche Typ. Nein. Aber Stil gehört auch dazu. Ihr seid offen gegenüber Milchschaum und der Kaffee darf auch mal 4,80 kosten, wenn das Ambiente stimmt.
0: Nee, aber wirklich nur, wenn das Ambiente stimmt. Aber meistens ist ja Coffee to go Stichwort. Mhm.
1: Ihr seid alles andere als stationär, ständig unterwegs. Der Kaffee ist weniger Getränk als Accessoire für einen wichtigen Termin.
0: Okay. Und unser Bernhard im Team, der trinkt ja gar keinen Kaffee. Was sagt das über einen Menschen aus, der Kaffee ablehnt?
1: Ja, dann ist das sehr komisch.
0: Gut. Damit haben wir jeden fünften Radio-Rabella-Hörer jetzt nur eine mitgegeben in der Früh. Ihr seid auch super.
1: Natürlich.
0: Nur auf eine andere Weise. Mhm. Vielen Dank dir. Das war Hannas Kaffeegeflüster. Kaffeegeflüster wechseln.

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1: Wir suchen eure Top 700 Happy Hits für den Herbst. Songs, die euch einfach glücklich machen, wo der Stau gerade auf der A7 nicht mehr so schlimm ist oder wo ihr beim Sport den Muskelschmerz vergesst und noch einen Gang höher schaltet am Stepper. Genau die
0: Stepper.
1: Genau diese Songs der 80er und 90er wollen wir haben. Also direkt her mit der WhatsApp-Sprachnachricht für euren Lieblings-Happy-Hit an 0664 820 2000.
0: Ganz viele sind ja schon da, deswegen eine Probe.
2: Hallo, ich wünsche mir Thriller von Michael Jackson, weil ich finde die Lache am Ende so cool.
0: Ja, die sind cool, aber es ist auf der Anfang schon cool. Der Top-Song aus dem meistverkauften Album aller Zeiten, noch immer. Ist ein Wahnsinn. Das sind die 80er auf Radio Rabella und ich würde sagen, schaut gut aus, dass er im Ranking mit dabei ist. Aber an welchem Platz, das entscheidet ihr. Stimmt ab noch bis Freitag und Montag geht's los mit dem Musikmarathon.

0: von den Backstreet Boys, Everybody.
1: High Energy von Evelyn Thomas finde ich richtig nice.
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0: bis hierher die Woche super gelaufen. Schönen guten Morgen. Das Wetter, ja, jetzt noch frisch, aber wird bald super warm. In Wien starten wir mit 12 Grad in den Tag. In Waidhofen an der Theier hat es 11, in Linz 13. Sobald die Sonne da ist und sie bleibt wieder den ganzen Tag, wird es wieder deutlich wärmer. Am Nachmittag der Höchstwert 27 Grad. Ich bin immer noch überrascht. Ich finde es so krass, wie warm es ist.
1: Total.
0: Ich meine, es ist der letzte Septembertag. Gut. Schauen wir mal. Frühverkehr ist nicht sommerferienmäßig, sondern er ist schon voll da. Das Radio Arabella Verkehrsupdate, Hanna bei euch in Wien.
1: Hier staut es auf der A23 Richtung Vösendorf zwischen Hierstetten und dem Handelskä und auch noch auf der A22 stadteinwärts zwischen beim Knoten Kaisermühlen.
0: Und Oberösterreich.
1: Hier gibt es Verzögerungen auf der A7 Richtung Linz zwischen Urfa und dem Franzosenhausweg und dann staut es auch noch auf der A1 Richtung Linz zwischen Traun und dem Knoten Linz. Wir zählen auf eure Infos per WhatsApp an 0664 820 2000.
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0: Heute ist der 30. September. Was tut sich? Wir bringen euch auf den neuesten Stand aus Radio Arabella News Update. Bernhard Gribitz.
23: Guten Morgen. Ab morgen gilt das Recht auf Reparatur. Konsumenten bekommen mehr Rechte. Zum Beispiel gibt es längere Gewährleistungsfristen. Hersteller müssen bestimmte Produkte auch nach Ablauf der Gewährleistung innerhalb einer angemessenen Zeit kostenlos oder zu einem angemessenen Preis reparieren. Beispiel Waschmaschinen. Die Stadt Wien ist Opfer einer Cyberattacke geworden. Unbekannte sind in die Systeme der Stadt eingedrungen. Sie sollen dabei rund 26.000 interne Dokumente kopiert haben. Auch die Daten von 6.000 Menschen sollen betroffen sein. Hinweise, dass die Daten im Internet aufgetaucht sind, fehlen derzeit. Game of Thrones kommt ins Kino. Das Filmstudio Warner Bros. Hat das angekündigt. 2029 soll es losgehen. Besetzung und Drehstart sind noch nicht bekannt. Radio Arabella, neue Nachrichten wieder in einer halben Stunde.
0: Ich wollte dich nicht unter Bahn werfen, ich wollte es nur unterstützen.
23: Alles gut, es passt ganz gut, ja.
0: Also es ist ein Wahnsinn. Wann ist das? 2019 hat es aufgehört, oder? So
23: 2019 hat es aufgehört, ja.
0: Kommen Sie ins Kino. Wer hat Game of Thrones gesehen? Gibt es zu?
1: Ich? Ich nicht, ehrlich gesagt.
23: Was? Ich auch nicht, ja. Ehrlich gesagt.
0: Kommt, Leute. Gut, dann wende ich mich an euch da draußen. Es wird großartig.
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0: Winter is coming. 2029 ins Kino, aber jetzt kommen erstmal die 80er im Vollgasmodus. Gute Laune mit Real Life auf Radio Arabella. Schönen guten Morgen.
1: Morgen.

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0: oder nicht schlapfen? Das ist hier die Frage. Ja, so schräg ist es manchmal, wenn ihr mit uns aufsteht. Guten Morgen, Radio Rapella hier, 10 vor 8. Es ist schon erstaunlich, wie sehr man über ein einzelnes, ich sage mal, Schuhwerk diskutieren kann. Und ich will das nicht so stehen lassen. Deine neueste Idee lehne ich nämlich vollen Herzens ab.
1: Ja, ich weiß. Ich will nämlich im Studio Schlapfen tragen, weil es einfach bequem ist und auch gut für die Füße. Der Christian lasst mich nicht und das war...
0: Das klingt jetzt so...
1: Er verbietet es mir. Und deswegen fragen wir einfach euch, die Radio Rapella Community, ne, dass ich es rauskriege. Du verwirrst mich.
0: Ja, ich will dich nur überzeugen, ich verbiete es ja nicht. Aber warum jetzt auf einmal? Warum willst du das, unsere Beziehung nach 2 Jahren zerstören, indem du jetzt auf einmal da mit offenen Füßen rumläufst?
1: Das heißt offene Füße? Ich bin ja nicht nackt in den Schlaf.
0: Also. Ich weiß nicht, ob es die Adidas-Socken besser machen, aber ja, egal. Okay, Matthias aus Guntramsdorf, bitte, deine Meinung mal.
2: Ich bin prinzipiell dafür, dass man sich bei der Arbeit angemessen anzieht. Ich sage, ja, die Welt wird nicht untergehen, wenn sie Schlapfen anzieht. Mir persönlich gefällt es nicht, ich würde es auch nicht tun. Solange dadurch keine echte Beeinträchtigung der Arbeitsleistung entsteht oder für andere. Ja, manche Menschen sind halt so, jedem das Seine. Aber mir persönlich gefällt es halt nicht.
0: Ja, schau. Und vielleicht beeinträchtigt dich ja auch, vielleicht stolperst du ja dann auch.
1: Warum soll mich das beeinträchtigen?
0: Ja, weiß nicht, ich versuche nach Argumenten zu suchen, um es dir auszureden. Okay, was ist eure Meinung? Her damit bei WhatsApp 0664820200. Sicher ist nur, Tarzan hätte sicher nicht wollen, dass irgendwer Schlapfen trägt. Dann hätte er geschrien. Seine Jane hat sich das gar nicht erst angefangen. Deswegen jetzt die 80er auf Radio Rapella. Tarzan Boy ohne Schlappen dafür mit Baltimore.

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0: Lisa aus Wien, du sagst

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23: Mit Hannes Harp, guten Morgen. Was kommt in welche Mülltonne rein? Besonders die Generation Ü50 ist hier besonders fit. Das steht in der neuesten Market-Umfrage für die Initiative Österreich sammelt. Fast 9 von 10 aus dieser Altersgruppe geben an, dass sie beim Mülltrennen sehr genau sind. Michi Schäder.
24: Ganz anders schaut es bei den 16- bis 29-Jährigen aus. Da sagt nur gut die Hälfte, dass sie die Abfälle genau sortieren. Die Gründe dafür liegen beim Informationsstand der Menschen zum Thema Mülltrennung. Während 2/5 der Generation U50 angeben, gut informiert zu sein, sind das demnach nicht mal 30% der Jungen. Dabei ist über 8 von 10 der Menschen unter 30 ein eigener Beitrag zum Klimaschutz sehr wichtig, hat die Statistik Austria erfragt.
23: Trotzdem wird insgesamt in Österreich fleißig gesammelt. Im Vorjahr haben die Österreicher pro Kopf etwa 17 Kilo Altgeräte zu den Sammelzentren zurückgebracht, zeigt die Bilanz der Entsorger. Dauerscrollen am Handy, damit verbringen Kinder und Jugendliche jeden Tag oft mehrere Stunden. Bildungsminister Wiederkehr will nun konkrete Empfehlungen für die Bildschirmzeit der jungen Menschen erreichen. Er lädt heute Betroffene und Experten zu einem runden Tisch. Ein Handy gibt es mittlerweile auch immer früher, wie eine Durchblickerstudie erst kürzlich gezeigt hat. Auch das geplante Social-Media-Verbot bis 14 soll die jungen Menschen weniger an das Smartphone binden. An die Eltern appelliert der Bildungsminister als Vorbild, auch die eigene Bildschirmzeit zurückzufahren. Polen hat 2 seiner Flughäfen in der Nähe zur Ukraine vorübergehend geschlossen. Grund sind russische Angriffe auf die Ukraine. Einer der polnischen Airports gilt als Drehkreuz für Militärhilfe an das polnische Nachbarland. Details zu den Angriffen gibt es derzeit nicht. Schon in der Nacht ist besonders die ukrainische Hauptstadt Kiew erneut das Ziel russischer Angriffe geworden. In 3 Jahren kommt ein Kinofilm zur Erfolgsserie Game of Thrones. Das hat das Filmstudio Warner Brothers angekündigt. Als Regisseur ist demnach der Brite Owen Harris an Bord, der unter anderem 3 Folgen der Serie A Night of the Seven Kingdoms inszeniert hat, ein Ableger aus dem Game of Thrones-Universum. Wer in dem Film mitspielt, ist noch unklar.
25: Übrigens auch ein persönlicher Tipp von mir, Night of the Seven Kingdoms. Wirklich super. Aber jetzt geht erstmal rein in den Day Full of Sunshine hier an diesem Mittwoch. 12 Grad, guten Morgen in Wien gerade. In Scheibsatz 11, bei euch in Wels 10 Grad. Jetzt, wo die Sonne daherkommt, wird schnell wärmer. Am Nachmittag wieder spätsommerliche Topwerte. Eigentlich ein Wahnsinn für Ende September. 20 bis 27 Grad sind drin.
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25: Uhrenvergleich 8:02. Hier ist das Radio Arabella Verkehrsupdate und da tut sich doch einiges auf den Straßen. Wir starten bei euch in Wien.
27: Ein Problem gibt's auf der A2 Richtung Graz, kurz vor Vösendorf. Bei der Stadtgrenze steht nämlich ein Auto nach einem Unfall auf der Überholspur. Also hier bitte vorsichtig fahren, es staut auch bereits. Länger dauert's auch auf der A23 Richtung Vösendorf zwischen Hirstetten und dem Handelsquai und noch auf der A22 stadteinwärts zwischen der Reichsbrücke und dem Knoten Kaisermühlen.
25: Niederösterreich.
27: Hier tut sich auch was, und zwar auf der A2 Stauze Richtung Wien zwischen Wiener Neudorf und dem Knoten Vösendorf.
25: Und Oberösterreich.
27: Verzögerungen gibt es aktuell auf der A7 Richtung Linz zwischen Auhof und der Industriezeile und auf der A1 Richtung Linz zwischen dem Knoten Heidt und Ansfelden. Wir zählen auf eure Infos per WhatsApp an 0664 820 2000.
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29: Live aus den Radio Arabella Studios, der Mehrmusikmorgen. 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
25: Und gleich auf unserer Wettcouch Hanna Reisner mit eurem exklusiven Kaffeehoroskop.
27: Super spannend. Was sagt die Kaffeewahl eurer Kollegin über sie aus in knapp 10 Minuten?
25: Außerdem als Gast mit dabei der Mann, der mit euch per WhatsApp verbunden ist, Bernhard Griewitz.
30: Rein in die Community 0664 820 2000. Top-Diskussionsthema heute, schlapfen oder nicht schlapfen bei der Arbeit? Gerne her mit eurer Meinung.
25: Top, die Wette gilt.
30: Morgen.
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0: Es ist der Duft, der jeden Raum erfüllt und einfach automatisch besser macht. Der Kaffee. Und wir haben heute früh schon gelernt, die Zeit, wo die meisten die Kaffeemaschine einschalten und sich was runterlassen, ist kurz nach 7. Das sagt der aktuelle Studio von Kaffee und Co. Und da haben wir was Supernes gefunden, die Hanna. Und mir fällt gerade ein, Moment.
1: Was ist jetzt schon wieder?
0: Wir können über Kaffee sprechen und mein Kaffeebecher ist da meterweit weg. So, jetzt bin ich bereit für dein Kaffeehoroskop. Das ist nämlich, andere Menschen beobachten, wie die ihren Kaffee trinken, Zucker, Milch, ohne, whatever, das sagt ganz viel aus.
1: Da hätten wir zum Beispiel mal Team Espresso. Ihr wollt es schnell, keine Zeit für Smalltalk oder große Tassen. Ihr kommt schnell zum Punkt, das Wort Zack, Zack ist euer zweiter Vorname.
0: Hoffentlich nur beim Kaffee trinken. Gibt es aber Info für Leute, die Cappuccino trinken?
1: Ja, dann seid ihr nämlich sehr gemütlich. Aber Stil gehört auch dazu. Ihr seid offen gegenüber Milchschaum und der Kaffee darf auch mal 4,80 kosten, wenn das Ambiente stimmt.
0: Und dann wird ja immer mehr, vor allem in der Früh, wenn es schnell gehen muss, Stichwort Coffee to go. Hm.
1: Ihr seid alles andere als stationär, ständig unterwegs. Der Kaffee ist weniger Getränk als Accessoire für einen wichtigen Termin.
0: Okay, und Leute, die gar keinen Kaffee trinken, wir haben auch einen im Team, unser Bernhard, der verweigert Bernhard sich hartnäckig.
1: Naja, dann ist er ein bisschen komisch.
0: Tja, was hast du gesagt?
1: Aber nur der Bernhard.
0: Der Bernhard, ihr nicht.
1: Nein.
0: So, aber wenn ihr was parat habt, das ist mein Kaffeebecher übrigens. Zu einem super praktischen Verschluss, dass ich nicht das Mischpult trainieren kann.
1: Mhm, sehr
0: aber
1: praktisch.
0: Jetzt ist er offen und so klingt es, wenn Menschen Kaffee genießen. Wir sind eben alle Genießer.

0: Ach ja, der Soundtrack hier zu Dirty Dancing. Das ist ein Film, wo ich mittlerweile auch super einschlafen kann währenddessen. Alleine. Das ist eine andere Geschichte.
1: Aha. 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
0: 8.23 Uhr. Radio Arabella ist da, aber ihr seid hellwach und schlaft nicht ein, wenn ihr vor dem Schlafengehen nochmal ganz kurz aufs Handy schaut. Aber wir klären das ab. Stimmt das? Es macht einfach wach, das Handy schauen.
2: Das ist richtig. Das Licht vom Display kann nämlich unsere innere Uhr beeinflussen. Und wenn wir dann noch spannende Videos schauen, Nachrichten checken oder durch Social Media scrollen, bleibt unser Kopf zusätzlich auf Trab. Außerdem, ich schaue nur kurz aufs Handy, wird dann ja doch schnell eine längere Wachphase und wir schlafen dann später ein. Also wenn wir schneller zur Ruhe kommen wollen, dann einfach das Handy nicht mitnehmen ins Bett.
0: Okay. Wolltest du noch was anderes sagen?
2: Nein. Lieber Handy weg und Augen zu.
0: Gell? Gute Nacht. Nein, bitte nicht einschlafen. Dafür ist die Musik hier viel zu gut. Das sind die 90er mit R.E.M. auf Radio Arabella. Oh!

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14: Die Wochenmitte. Bis hierher habt ihr es geschafft. Schafft den Rest auch noch. Radio Rabella ist hier. Es ist 8.31 Uhr. Und die Zahlen, die die Wetterkarten zeigen, sind auch super. Noch ein bisschen kühl zugegebenermaßen. 12 Grad in Wien, 13 in St. Pölten, 10 in Gmunden. Aber jetzt mit der Sonne und die letzten Nebelfelder lösen sich gerade auf, wird es heute wieder ein super Spätseptembertag. Topwerte am Nachmittag bei mittelstarkem Wind. 20 bis 27 Grad. Die werden wir am ersten rund um Wien schaffen. Hier ist das Radio Rabella Verkehrsupdate. Euer Weg in den neuen Tag mit Hanna Reisner dauert etwas länger in Niederösterreich.
15: Genau, und zwar auf der A1 Richtung Linz zwischen dem Knoten St. Pölten und St. Pölten Süd. Auf der A2 Richtung Wien zwischen Wiener Neudorf und dem Knoten Vösendorf. Und dann dauert es auch länger auf der A4 Richtung Wien zwischen Flughafen Wien-Schwechat und der Raststation Simmering.
14: Auch in Wien?
15: Verzögerungen gibt es auf der A23 Richtung Vösendorf zwischen hier und dem Handelskeh, in der Gegenrichtung zwischen Inselsdorf und dem Handelskeh und dann noch auf der A22 Stadt einwärts zwischen der Brigittenauer Brücke und dem Knoten Kaisermühlen.
14: Und wir schauen nach Oberösterreich.
15: Da steht es auch noch auf der A1 Richtung Linz zwischen Traun und dem Knoten Linz. Wir zählen auf eure Infos per WhatsApp an 0664 820 2000.
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14: Ich muss die Hanna kurz vorwarnen, es folgt jetzt gleich eine Horrornachricht für dich. Die Welt wird noch digitaler. Weniger analog. Was steckt dahinter? Bernhard Griebitz hat die Antwort.
17: Guten Morgen.
14: Das Radio Rebella News Update.
17: Die digitale Rechnung gibt's ab morgen. Unternehmen können Rechnungen verstärkt in digitaler Form, beispielsweise per Mail oder per App anbieten. Wer doch lieber Papier mag, keine Sorge, die digitale Rechnung ist freiwillig, Papierrechnungen sind weiterhin möglich. Museen in Großbritannien bleiben für Touristen gratis, informiert das Kulturministerium in London. Davor hat es monatelange Diskussionen gegeben, ob Touristen aus dem Ausland Eintritt für die Museen zahlen. Game of Thrones kommt ins Kino. Das Filmstudio Warner Bros. Hat das angekündigt. 2029 soll es losgehen. Wer in dem Film mitspielt, ist noch unklar. Radio Arabella, neue Nachrichten wieder in einer halben Stunde.
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0: Tropfen an La La La und ich finde das so semi cool. Radio Rabella hier um 8.40 Uhr, was so kleine Schlapfen in der Früh anrichten können. Das gefällt mir aber sehr. Die Radio Rabella Community diskutiert heftigst mit, weil du beschlossen hast, du willst das bequemer haben.
1: Genau, ich habe Schlapfen mit heute und zwei Paar.
0: Wieso zwei?
1: Zwei.
0: Das
1: einmal
0: kommt ja noch dazu.
1: Rosa-rot, einmal blau und ich glaube, dir gefallen weder die einen noch die anderen, oder?
0: Na, also eher blau als rosa-rot, aber eigentlich lieber
1: Schuhe.
0: Was spricht gegen normale Schuhe?
1: Du, ich habe gelesen, dass das wirklich gut sein soll für die Füße.
0: Ach, lesen wird überbewertet.
1: Luft bekommen, na gut. Aber fragen wir mal die Radio Arabella Community. Robert aus Wien, was sagst denn du dazu?
2: Wir sind ja im Radio und nicht auf der Gartenterrasse oder zum Grillen, Chillen oder was auch immer. Ja, also wenn ich das Radio einschalte, dann möchte ich auch in der Früh Profis hören. Hanna, bitte lass die Schuhe an. Auch im Radio darf man und sollte man Würde zeigen.
1: Damit hätte ich jetzt nicht gerechnet.
0: Das gefällt mir, Robert. So hart hätte ich das nie ausgedrückt.
1: Robert, boah, ja, das war ein bisschen hart. Na gut.
0: Also entscheide, professionell oder nicht professionell,
1: naja,
0: das ist die Frage.
1: Das ist jetzt wirklich die Frage, aber die Schlapfen habe ich ja schon mit. Ich überlege noch ein bisschen.
0: Bist du an den Schlapfen hergekommen oder?
1: Die bin ja am Sackerl mitgekommen.
0: Okay, dann sind die Schuhe vielleicht noch irgendwo. Also habt ihr eine andere Meinung, dann auch gerne her. Robert, so hart hätte ich das nie ausgedrückt.
1: Robert, boah, ja, das war ein bisschen hart. Na gut.
0: Also entscheide, professionell oder nicht professionell,
1: naja,
0: das ist die Frage.
1: Das ist jetzt wirklich die Frage, aber die Schlapfen habe ich ja schon mit. Ich überlege noch ein bisschen.
0: Bist du an den Schlapfen hergekommen oder?
1: Die bin ja am Sackerl mitgekommen.
0: Okay, dann sind die Schuhe vielleicht noch irgendwo. Also habt ihr eine andere Meinung, dann auch gerne her.

0: Donnerstag, Freitag, Samstag, Sonntag, Montag. 5 Tage nur noch, dann geht's los.
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0: Guten Morgen, es ist 9:10 und es ist zumindest bei mir so die Zeit, wo jetzt langsam ab und zu der Magen sich meldet, weil einerseits gibt die super happy Seite, eure 700 happy Songs, gerne auch abstimmen bis Freitag im Countdown. Die andere Seite ist Challenges, die uns gestellt werden.
2: Genau, und da habe ich auch schon ein bisschen Angst. Und Christian, ich verrate was. Draußen am Flur ist geflüstert worden. Es gibt eine...
0: Was, du hast gelauscht?
2: Ich habe gelauscht. Warte, eine Challenge mit Schlangen.
0: Na.
2: Und wenn das so ist, dann übernimmst du die bitte.
0: Na, geht's wirklich?
2: Ja, ich weiß es
0: gefährliche...
2: nicht.
0: Bernhard?
2: Ich weiß es nicht.
0: Bernhard?
3: Also ich will sagen, ich darf ja nicht so viel verraten, ja. Aber das finde ich interessant, wo du da gelauscht hast.
2: Ja.
3: Aber ich darf mich dazu nicht äußern.
0: Du, vielleicht wollen die uns nur verarschen, Hanna.
2: Ja,
0: ich glaube auch, dass die mittlerweile falsche Fährten legen.
2: Gell? Und ich glaube, du hast ja auch Angst vor Schlangen, oder?
0: Ich glaube, das sage ich jetzt offiziell. Dann treiben die nur eine Schlange auf hier. Irgendwo,
3: das wären ja
0: 20 Meter Python im Studio.
2: Hilfe, sage ich nur. Na gut.
0: Bernhard.
3: Ja?
2: Er verrät
0: nichts. Nein, ich gebe es auf.
3: Das Ding ist, ich darf ja nichts verraten, aber... Es wird groß werden. Also es
2: wird
3: können sich
2: werden.
3: Alle, die das hören, auf was ganz Großes freuen.
2: Das Tier oder die Challenge?
3: Das seid dahingestellt.
0: Das stimmt wirklich. Also wir werden in welcher Form auch immer leiden,
2: genau.
0: Gehe ich davon aus. Gleichzeitig seid ihr happy mit den Happy Songs. Ja, wir schauen, was rauskommt. Auf jeden Fall der Radio Arabella Musikmarathon. Noch sind wir überzeugt, dass wir zum Dienst antreten. Montag früh um 5.
2: Ja.
0: Geht's los mit den Top 700 Happy Songs. Und danke Bernhard, danke für nichts.

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17: Im Studio Hannes Harp. Die heimischen Hochschulen sind weiter stabil unter den besten Unis der Welt. Das zeigt die neueste Rangliste im Times World University Ranking. Die Universität Wien liegt als beste heimische Hochschule unverändert auf Platz 95. Die Med-Uni Wien ist um einen Platz auf Rang 180 vorgerückt. Auch die Medizin-Unis in Graz und Innsbruck sind in den Top 300 vertreten, auf Platz 221 und 239. Weiterhin auf den höchsten Rängen sind mit der University of Oxford eine britische und mit dem MIT oder Princeton Elite-Unis in den USA. Was kommt in welche Mülltonne rein? Besonders die Generation Ü50 ist hier besonders fit. Das steht in der neuesten Market-Umfrage für die Initiative Österreich sammelt. Fast 9 von 10 aus dieser Altersgruppe geben an, dass sie beim Mülltrennen sehr genau sind. Ganz anders schaut es bei den 16- bis 29-Jährigen aus. Da sagt nur gut die Hälfte, dass sie die Abfälle genau sortieren. Das dürfte am Informationsstand der Menschen zum Thema liegen. 2/5 der Ü50-Jährigen sagen, dass sie gut informiert sind. Dagegen nicht einmal 30% der Jungen steht in der Umfrage. Freiwillige Selbstkontrolle statt Gesetze bei künstlicher Intelligenz, darauf wollen die USA setzen. Die Chefs der wichtigsten Tech-Konzerne und Präsident Trump haben bei einem Treffen im Weißen Haus ein Abkommen zur Selbstregulierung unterschrieben. Der Text sei moralisch bindend, sagt Trump. Trump selbst lehnt KI-Gesetze aber ab.
14: Immer mehr kommt jetzt schon die Sonne raus und die bleibt den ganzen Tag, aber Vorsicht, bis die Temperatur steigt, dauert es noch etwas. Wir stehen aktuell bei 12 Grad in Wien, 13 in Amstetten und in Rohrbach hat es 10 Grad. Nur ganz wenige Wolken heute, dafür etwas mehr Wind am frühen Nachmittag, bis zu 50 km/h kriegt der drauf. Allerdings dafür eben die Sonne hat bis dahin auch die volle Stärke erreicht. Topwerte heute 20 bis 27 Grad.
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14: Um 9:02, Hanna schaut für euch nach Niederösterreich.
19: Hier staut's auf der A4 Richtung Wien zwischen dem Knoten Schwechat und der Simmeringer Heide.
14: Und Wien.
19: Länger dauert's auf der 23 Richtung Vösendorf zwischen Hirstetten und dem Knoten Prater. In der Gegenrichtung zwischen Favoriten und dem Handelskä. Und dann auch noch auf der A22 stadteinwärts zwischen der Reichsbrücke und dem Knoten Kaisermühlen. Wir zählen auf eure Infos per WhatsApp an 0664 820 2000.
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14: Und damit, falls es vielleicht im Büro oder im Geschäft oder ihr arbeitet gerade alleine oder seid unterwegs, wenn es langweilig ist, damit ein bisschen mehr Spannung reinkommt, eure Mithilfe ist gefragt. Ich sage nur wow oder ciao.
19: Und wird's heute richtig wild?
14: Ja, ich glaube, für alle, die Dance mögen, ist das das Richtige.
19: Also, Bernhard?
20: Ja, ich bin schon gespannt, was jetzt kommt. Ja.
14: Mhm, und wenn ihr sagt, mit Dance habt ihr es nicht so, dann braucht ihr auch das Handy, damit ihr den Song abwürgen könnt. Denn es ist, wie immer, eure Entscheidung. Und zwar ganz genau. Warte, ich hätte gern, dass ihr alle mit dabei seid. 9:17. Also, wenn die Kaffeepause so zum Planen wäre, wäre es super. Dann schon mal WhatsApp parat legen. Die Nummer ist klar.
19: 0664 820 2000.
14: Aber in der Hoffnung, dass ich euch alle miteinander eingroove auf Dance, jetzt schon mal aus den 90ern, Share. Boah, ganz große Nummer auf Radio Arabella. Schönen Mittwochmorgen.
19: Morgen. Morgen.

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0: Triggerwarnung, jetzt um 19 nach 6 auf Radio Arabella. Wir brechen jetzt etwas aus dem normalen Musikkorridor aus. Wir kommen nämlich zu Hip-Hop. Die Frage ist nur, wie lange?
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0: Okay, ich sehe schon vier große Augen mir gegenüber und ich weiß nicht genau, wie es vor dem Radio gerade ist, aber auf jeden Fall braucht ihr euer Handy, euer WhatsApp, denn natürlich sagt ihr, wie lange ein sehr besonderer Song hier läuft. 1999, wirklich in den letzten Monaten veröffentlicht und zu Silvester, Millennium Silvester, einer der weltweiten Superhits. Die Bomb-Funk-MCs und Freestyler, mein Vorschlag für heute.
1: Ich glaube, das ist eher was für dich,
3: ja,
1: Bernhard.
3: Ja, sicher. Für mich stellt sich die Frage nicht. Ein Wow natürlich.
1: Okay.
3: 100%, ja.
1: Ja, ich meine, ich werde schon ein bisschen mitschwingen, aber ich sage Ciao.
0: Okay, aber ihr entscheidet. In dem Moment, wo wir mehr Ciao's haben per WhatsApp als Wows, brechen wir den Song beinahe ab. Aber ich hoffe natürlich immer das Beste auf eure Offenheit und dass ihr ein bisschen Party-Feeling braucht zu dieser Wochenmitte. Also die Nummer ist klar.
1: 0664 820 2000.
0: Ihr schickt einfach nur Wow oder Ciao, denn es liegt in euren Händen. Wie lang läuft hier Freestyler? Top, die Wette gilt. Wow oder Ciao auf Radio Arabella.

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1: Oh yeah. Um ganz ehrlich zu sein, bin jetzt total positiv überrascht, wie viele Hip-Hopper in der Radio Rabella Community zu Hause sind.
2: Ja, Markus hat zum Beispiel geschrieben, wow, dreimal Rufzeichen, Hip-Hop ist zwar nicht mein Geschmack, aber das Lied passt.
0: Tja, ich war in der Minderheit, ich gebe es zu, aber am Ende war ich schon fast überzeugt, also ich habe schon ein bisschen mitgeschickt.
1: Es hat was, oder?
0: Es ist schon cool, ja.
1: Ja, ich möchte ja nur sagen, ab Montag der Radio Rabella Musikmarathon, Freestyler Bomb Funk MCs. Ist es ein Happy Song? Soll er in den Top 700 vorkommen? Dann sehr gerne jetzt noch extra dafür abstimmen per Sprachnachricht. So, und jetzt was, wo wir schon gefragt haben, ist es ein Lieblingssong? Und alle gesagt haben, ja, auf jeden Fall. Die 80er mit Paul Young auf Radio Rabella. Und vielen, vielen, vielen Dank für so viele tolle...
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11: Halb zehn, heuer Mittwoch, Radio Rabella ist bei euch. Und wettermäßig sollte auch die Sonne schon bei euch sein. Es gibt nämlich nur ganz wenige Wolken in Österreich. Dazu aktuell 12 Grad in Wien, 11 in Gmünd und 13 in Linz. Mit dem Sonnenschein, ein bisschen braucht die Sonne, damit sie auf Touren kommt, wird es dann auch wieder warm. Am Nachmittag Topwerte 20 bis 27 Grad in der Spitze. 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Hanna Reisner hält euch am Laufenden in Niederösterreich.
12: Hier staut's auf der A4 Richtung Wien zwischen dem Knoten Schwechat und der Simmeringer Heide.
11: Und Wien.
12: Länger dauert's auf der A23 Richtung Vösendorf zwischen Hirschstetten und dem Knoten Prater. In der Gegenrichtung zwischen Favoriten und dem Handelskeh. Und noch auf der A22 stadteinwärts zwischen der Reichsbrücke und dem Knoten Kaisermühlen. Wir zählen auf eure Infos per WhatsApp an 0664 820 2000.
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15: Mit Mario Wellenberger. Hacker haben bei einem Cyberangriff auf die Stadt Wien die Daten von rund 6.000 Personen gestohlen. Auch tausende Dokumente zu Schulungen oder Projekten wurden kopiert. Passiert ist der Vorfall bereits vor 3 Wochen. Seitdem wurde aber weder die Stadt Wien erpresst, noch gäbe es laut den unterstützenden Cyberexperten Hinweise, dass die Daten veröffentlicht wurden. Die Uni Wien landet erneut unter den 100 besten Universitäten der Welt, als einzige Österreichs. Wie im Vorjahr wird es Platz 95 im Ranking der Times Higher Education. Die beste Uni der Welt ist demnach die britische Oxford University. Platz 2 und 3 gehen an die USA mit dem MIT und Princeton. Und von einem Jahrhundert-Most sprechen einige Mostbauern in Niederösterreich. Viele erwarten sich von der heurigen Birnenernte den besten Most seit langem. Denn durch den heißen und trockenen Sommer hätten die Birnen hohe Zuckerwerte und auch kaum Pilzerkrankungen. Ideale Bedingungen für guten Most. Radio Arabella, neue Nachrichten wieder in einer halben Stunde.
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0: 9:43 und schon den ganzen Morgen diskutieren wir wegen Schlapfen. Ja, das ist ungewöhnlich, andererseits, ihr kennt uns mittlerweile. Radio Rabella ist hier, hi. Hanna will nämlich seit heute plötzlich Schlapfen bei der Arbeit tragen im Studio und es ist ein No-Go für mich.
1: Genau, für dich. Den ganzen Morgen haben wir hier diskutiert und natürlich euch auch gefragt, die Radio Rabella Community, soll ich Schlapfen anziehen oder nicht? Und Christian, ich sag dir was, ich habe Befürworter.
2: Also ich würde es sofort machen. Bei mir in der Arbeit darf man das leider nicht, aber wenn man so wie bei euch im Studio ist, ganz ehrlich, es gibt nichts Gemütliches wie Schlapfen.
3: Schlapfen sind vollkommen okay, ist ja viel gemütlicher.
4: Soll sie anziehen, wenn es für sie bequemer ist, auf alle Fälle.
0: Hanna sagt dir, gut, zieh die Schlapfen an. Mhm. Und weißt du warum?
1: Na?
0: Ich gehe jetzt, die Sendung ist eh vorbei.
1: Das ist mein Trinkel.
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16: Im Studio Hannes Haab. Die heimischen Hochschulen sind weiter stabil unter den besten Unis der Welt. Das zeigt die neueste Rangliste im Times World University Ranking. Die Universität Wien liegt als beste heimische Hochschule unverändert auf Platz 95. Die Med-Uni Wien ist um einen Platz auf Rang 180 vorgerückt. Auch die Medizin-Unis in Graz und Innsbruck sind in den Top 300 vertreten, auf Platz 221 und 239. Weiterhin auf den höchsten Rängen sind mit der University of Oxford eine britische und mit dem MIT oder Princeton Elite-Unis in den USA. Was kommt in welche Mülltonne rein? Besonders die Generation Ü50 ist hier besonders fit. Das steht in der neuesten Market-Umfrage für die Initiative Österreich sammelt. Fast 9 von 10 aus dieser Altersgruppe geben an, dass sie beim Mülltrennen sehr genau sind. Ganz anders schaut es bei den 16- bis 29-Jährigen aus. Da sagt nur gut die Hälfte, dass sie die Abfälle genau sortieren. Das dürfte am Informationsstand der Menschen zum Thema liegen. 2/5 der Ü50-Jährigen sagen, dass sie gut informiert sind. Dagegen nicht einmal 30% der Jungen steht in der Umfrage. Freiwillige Selbstkontrolle statt Gesetze bei künstlicher Intelligenz, darauf wollen die USA setzen. Die Chefs der wichtigsten Tech-Konzerne und Präsident Trump haben bei einem Treffen im Weißen Haus ein Abkommen zur Selbstregulierung unterschrieben. Der Text sei moralisch bindend, sagt Trump. Trump selbst lehnt KI-Gesetze aber ab.
17: Huschig kalt war es heute in der Früh, aber lassen wir uns nicht täuschen, es wird heute nochmal spätsommerlich. Jetzt schauen wir uns aber mal die aktuellen Temperaturen an und starten bei euch in Oberösterreich. Vöcklabruck 14 Grad, bei euch in Niederösterreich, Weidhofen an der Ips 17 und auch in Wien sind es 17 Grad. Heute gibt's Sonne für alle, gegen Nachmittag wird dann auch der Wind wieder ein bisschen stärker. Die Topwerte pendeln zwischen 20 und 27 Grad.
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19: 10:02, das Radio Arabella Verkehrsupdate. Und da schauen wir nach Wien auf die A23 Richtung Inzersdorf. Zwischen hier Städten und dem Knoten Prater aktuell noch 6 Kilometer Stau. Auch in die Gegenrichtung noch mühsam Richtung Kagran zwischen Knoten Inzersdorf und St. Marx. Hier noch 8 Kilometer Stau. Wir zählen auf eure Infos per WhatsApp 0664 820 2000.
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19: Pascal Sommer und Luisa Gold hier bei euch. Und falls ihr euch jetzt fragt, okay, warum, hä? Warum sind die jetzt gemeinsam am Vormittag?
17: Ja, der Radio Arabella Musikmarathon startet ab Montag bei uns und wir laufen heute und morgen schon mal die quasi Aufwärmrunde. Mhm. Weil Pascal und ich müssen schließlich ein paar Tage ziemlich lang miteinander aushalten.
19: Genau, ein bisschen so ein Warm-up. Ich laufe schon mal. Ich bin bereit. Den ganzen Vormittag gibt es bei uns natürlich ganz, ganz viel Lieblingsmusik, 80er, 90er, ganz viel Wow und uns im Doppelpack.
17: Genau. Und jetzt gibt's mal Huey Lewis and the News. The Power of Love.

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0: Ihr seid mittendrin im Vormittagsarbeitsmodus, schaut gerade so über den Bildschirm und direkt in die Augen von eurem Kollegen. Beide habt ihr hungrige Augen nach der Kaffeepause, oder?
1: Boah, ja, ich sehe deine Augen. Also ab mit euch zur Kaffeemaschine. Und dieser sehr passende 80er begleitet euch jetzt, Eric Carmen. Das ist Hungry Eyes auf Radio Rabella.

0: Ihr reißt gerade das Fenster auf. Einmal durchlüften bitte. Pascal, bitte Fenster auf. Jetzt.
1: Ja, ich gehe zum Fenster und mach mal auf. So. Boah. Spürst du das?
0: Voll angenehm.
1: Da kommt so eine richtig frische Luft rein. Mhm. Ja, und bei uns auf Radio Rebella wird es auch gleich richtig fresh mit dem nächsten 80er Cool and the Gang um kurz nach 10:30. Eure Happy Hits sind so großartig.
0: Pascal Sommer und Luisa Gold da und wir schauen gerade auf eure Votes für den Radio Rebella Musikmarathon.
1: Lisa aus Wien

0: Donnerstag geht's dann los mit euren Top 700 Happy Hits.
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0: Halb elf, das Radio Arabella Verkehrsupdate. Und da schauen wir nach Wien. Es staut aktuell auf der A23 Richtung Kagran zwischen Knoten Inzersdorf und St. Marx. Wir zählen auf eure Infos per WhatsApp 0664 820 2000.
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19: Mit Mario Wellenberger. Weiter keine Hinweise auf Veröffentlichung gibt es von den Daten der 6000 Personen, die Hacker bei einem Cyberangriff auf die Stadt Wien gestohlen haben. Passiert ist der Vorfall bereits vor 3 Wochen. Die Hacker haben auch tausende Dokumente über Schulungen oder Projekte abgegriffen. Niederösterreichs Polizei hat 3 Hofladenseriendiebe festgenommen. Die 3 Tschechen haben laut den Ermittlern seit Mai aus rund 20 Selbstbedienungsläden im Bundesland Geld und Lebensmittel gestohlen. Gesamtschaden mehrere tausend Euro. Und mit der Messe Jugend und Beruf startet heute in Wels wieder die größte Berufsmesse Österreichs. Bis Samstag präsentieren über 300 Betriebe, Schulen oder Universitäten ihre Ausbildungsmöglichkeiten. Besucher können vor Ort auch Bewerbungsfotos machen. Bis zu 90.000 Besucher werden erwartet. Radio Arabella, neue Nachrichten wieder in einer halben Stunde.
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0: Die letzten Wochen habt ihr ja super fleißig gewotet. Wir unter anderem auch. Luisa, du zum Beispiel für den großen 90er, habe ich gehört.
1: Ja, soll ich es jetzt verraten?
0: Sag's einfach.
1: Anne Lee, 2 times.
0: Sehr schöne Wahl. Ich habe auch für den 90er gewotet, nämlich für King of My Castle.
1: Ah, ist auch sehr cool.
0: Toller Song. Mhm. Aber auch du hast mitgemacht, Michael aus Wiener Neustadt.
2: Ich wünsche mir gerne Believe von Cher, denn der Song, der erinnert mich immer an den Urlaub 2010 auf Kos. Und da werden wir nächstes Jahr wieder nach Griechenland fliegen. Und ja, damals haben wir den Song rauf und runter gehört und damit verbinde ich einfach immer wieder Urlaubsfeeling. Und das wäre cool, wenn ihr den spielen könnt.
1: Oh, schön. Ja, Erinnerungen an Urlaub sind immer super, oder?
0: Ja, 700 Mal eure großen Erinnerungen an den letzten Urlaub, zum Beispiel aus den 80ern und 90ern. Der Radio Rabella Musikmarathon startet nächsten Montag. Seid unbedingt mit dabei.

0: ist von den Backstreet Boys, Everybody.
1: High Energy von Evelyn Thomas finde ich richtig nice.
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19: Im Studio Christina Adler. Ab morgen soll Tanken in Österreich wieder günstiger werden. Die neue Spritpreisbremse der Regierung startet und soll Benzin sowie Diesel um rund 12 Cent pro Liter billiger machen. Dafür wird unter anderem die Mineralölsteuer gesenkt und die Marge an der Tankstelle begrenzt. Die Regelung gilt vorerst für Oktober und November. Für die Autofahrerclubs ist das aber nicht genug. Sie fordern zusätzliche Maßnahmen, damit generell weniger Sprit verbraucht wird. Grünen-Chefin Leonore Gewessler rechnet mit schwierigen Verhandlungen rund um die Reform von Grundwehrdienst und Zivildienst. Seitdem die Dreierkoalition vor einer Woche die Einigung verkündet hat, fehlen immer noch weitere Details, kritisieren die Grünen. Es darf kein Ausspielen von Zivildienern und Soldaten geben, sagt der grüne Wehrsprecher Stöckmüller dazu. Für die Reform des Zivildienstes braucht die Regierung eine Zweidrittelmehrheit im Parlament, also die Stimmen der Grünen oder der FPÖ. Die alternativen Nobelpreise gehen dieses Jahr ausschließlich an Frauen. Ausgezeichnet wurden 4 Preisträgerinnen und Organisationen aus Pakistan, Südafrika, Georgien und den USA. Sie setzen sich unter anderem für Minderheitsrechte, Demokratie und Kleinbäuerinnen ein. Die Verleihung der Preise findet am 1. Dezember in Stockholm statt.
20: Herbstwetter vom Feinsten gibt's heute wieder und die Temperaturen gehen auch schön langsam nach oben. Bei euch in Wels 17 Grad, bei euch in Neunkirchen 20 und in Wien sind es derzeit 19 Grad. Sonne für alle gibt's heute am Programm. Gegen Nachmittag wird dann auch der Wind wieder stärker, also perfekt eigentlich zum Drachensteigen mit dem Kids am Nachmittag. Die Topwerte pendeln heute zwischen 20 und 27 Grad.
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22: 11:02, das ist das Radio Rabella Verkehrsupdate. Und da haben wir 2 Unfälle in Wien aktuell. A23 Richtung Inzersdorf zwischen Stadlau und Knoten Kaisermühlen. Unfall mit einem LKW. Hier sind aktuell mehrere Fahrstreifen gesperrt. Und nochmal die A23 Richtung Kagran zwischen Favoriten und der Gürtellandstraße Hauptstraße. Im Baustellenbereich aktuell Unfall mit mehreren Fahrzeugen. Hier ist der 3. Fahrstreifen gesperrt. Wir zählen auf eure Infos per WhatsApp 0664 820 2000.
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20: Gestern große Störung bei Spotify.
22: Ja, Rihanna war blü, nix ging mehr. Keine Musik mehr zum Anhören auf Spotify. Das kann euch natürlich bei uns nicht passieren.
20: Ja, wir laufen weiter, auch wenn Spotify den Geist aufgibt. Natürlich mit eurer Lieblingsplaylist und diesem 90er jetzt. OMD Pandora's Box.
22: Luisa Gold und Pascal Sommer hier.
20: Hi.
22: Hello.

0: Du, Luisa?
1: Ja?
0: Auf welchem Radiosender befinden wir uns gerade?
1: Radio Arabella, wieso?
0: Achso, ich habe geglaubt, das ist hier Radio Gaga.
1: Haha, nein, aber den spielen wir jetzt auch. Queen in einer halben Stunde, 80er, 90er, nonstop ist das.

0: Euer Chef ist gerade im Meeting. Sehr gut, dann könnt ihr nämlich bei den Kollegen mal die besten Hüftschwung- und Dance-Moves preisgeben.
1: Ja, Pascal, ich bin schon sehr gespannt auf deine Darbietung. Enrique Iglesias gleich um kurz nach halb auf Radio Arabella.
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0: Das Radio Arabella Verkehrsupdate um 11:30 und da schauen wir nach Wien auf die A23 Richtung Gänserndorf zwischen Knoten Inzersdorf und Stadlau, aktuell 9 Kilometer Stau. Und S2 Richtung Hirstetten zwischen der Hermann-Gebauer-Straße und Hirstetten, aktuell 3 Kilometer Stop and Go. Wir zählen auf eure Infos per WhatsApp 0664 820 2000.
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17: Mit Mario Wellenberger. Im Innviertel hat sich ein 18-jähriger Autofahrer eine 10 Kilometer lange Verfolgungsjagd mit der Polizei geliefert. Unter anderem mit mehr als 100 km/h durch eine 30er-Zone. Die Flucht endete schließlich zu Fuß in einem Garten. Weil der 18-Jährige auch noch high war und keinen Führerschein hat, folgen mehrere Anzeigen. In Wien-Donaustadt wurde das teilweise Badeverbot beim Teich Hirstetten jetzt aufgehoben. Messungen haben keine erhöhte Bakterienbelastung mehr nachgewiesen. E. coli und Enterokokken waren ja der Grund für die Sperre. Jetzt plant die Stadt Wien Schutzmaßnahmen am Teich für die kommende Badesaison. Und in Niederösterreich sprechen einige Mostbauern schon von einem Jahrhundertmost, denn die geernteten Birnen hätten durch den heißen und trockenen Sommer hohe Zuckerwerte und kaum Pilzerkrankungen. Eine ideale Kombination für guten Most. Radio Arabella, neue Nachrichten wieder in einer halben Stunde.
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0: es über 20 Grad draußen hat, verschwinden bei diesem Mann gegenüber von mir alle anderen Schuhe aus dem Kastel. Nur mehr seine heiligen Schlapfen bleiben übrig. Und er hat sie wirklich überall an. Nicht nur daheim oder draußen, nein, auch in der Arbeit. Hallo, Frau Arabella. Pascal, magst du irgendwas zu deiner Verteidigung sagen?
1: Ich bin sprachlos. Danke, dass du jetzt so gemein warst. Also bitte lass mich nicht alleine. Ich kann ja nicht der Einzige sein in der Arbeit, der tatsächlich auch Schlapfen anhat, weil die sind einfach super angenehm. Patrick aus Linz, was meinst du dazu?
2: Ich würde es sofort machen. Bei mir in der Arbeit darf man das leider nicht. Aber wenn man so wie bei euch im Studio ist, ganz ehrlich, es gibt nichts Gemütliches wie Schlapfen.
0: Ja, so schaut's aus, Patrick. Der Pascal sitzt schon da mit seinen Schlapferl.
1: Siehst du das?
0: Und wow. Ja, wunderschön.
1: Schau, schön,
0: wunderschön.
1: Oder?
0: Und ich hole mir meine auch gleich.
1: Passt, dann sind wir die Schlapfen-Buddies forever.

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11: Im Studio Christina Adler. Österreichs Wirtschaft ist im vergangenen Jahr etwas stärker gewachsen als erwartet. Das Bruttoinlandsprodukt für 2025 ist um 0,7% gewachsen, zeigen aktuelle Zahlen der Statistik Austria. Vor allem der Dienstleistungsbereich, Investitionen und der Konsum der Menschen haben das Wachstum gepusht. Auch für die ersten beiden Quartale 2026 hat die Statistik Austria ihre Zahlen nach oben korrigiert. Ab morgen soll tanken in Österreich wieder günstiger werden. Die neue Spritpreisbremse der Regierung startet und soll Benzin sowie Diesel um rund 12 Cent pro Liter billiger machen. Dafür wird unter anderem die Mineralölsteuer gesenkt und die Marge an der Tankstelle begrenzt. Die Regelung gilt vorerst für Oktober und November. Für die Autofahrerclubs ist das aber nicht genug. Sie fordern zusätzliche Maßnahmen, damit generell weniger Sprit verbraucht wird. Der Wasserstand des Neusiedler Sees ist fast so niedrig wie bei dem Rekordtief 2022. Er liegt aktuell nur 4 Zentimeter über dem damaligen Tiefstwert. Jetzt hoffen die Experten auf einen niederschlagsreichen Winter, denn viele Regen und Schnee wären nun wichtig für das Grundwasser in der ganzen Region. Für die Zugvögel ist die Situation derzeit noch nicht problematisch, denn im Oktober werden dort wieder viele Kraniche erwartet.
12: Mittagspause draußen am Bankerl ist heute auf jeden Fall drinnen. Die Temperaturen auch ganz angenehm in der Sonne. Bei euch in Linz 21 Grad, bei euch in St. Pölten sind es 22 und auch bei euch in Wien 22 Grad. So wie jetzt geht es den ganzen Tag noch weiter. Am Nachmittag kommt dann noch ordentlich Wind dazu. Topwert heute 27 Grad.
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14: 2:12, das ist das Radio Rabella Verkehrsupdate und da ist aktuell einiges los in Wien. A23 Richtung Kagran zwischen Favoriten und Handelskei aktuell 5 Kilometer Stau. Auch in die Gegenrichtung dauert es länger Richtung Inzersdorf zwischen Stadlau und Knoten Kaisermühlen. Da ist nämlich ein Unfall mit einem LKW passiert. Hier sind mehrere Fahrstreifen gesperrt. Und S2 Richtung Hirstetten, da gibt es Stop and Go zwischen der Hermann-Gebauer Straße und Hirstetten. Wir zählen auf eure Infos per WhatsApp 0664 820 2000.
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12: Pascal Sommer und Luisa Gold hier bei euch. Und Pascal, was sagst du eigentlich zu Essen während der Arbeit? Also zum Beispiel Essen direkt neben der Tastatur? Zählt das für dich als Pause?
14: Nein, definitiv nicht. Das ist nur so ein quasi kleiner Snack neben dem Arbeiten, oder?
12: Ja, und wir dürfen es auf jeden Fall gar nicht. Sonst kriegt unser Techniker nämlich einen Herzinfarkt.
14: Das stimmt. Grüße gehen raus an den lieben Ray. Wir sind hier tatsächlich klecker- und bröselfrei.
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0: Herz gebrochen, Welthit geschrieben, ja, so kann man eigentlich eine Trennung auch verarbeiten.
1: Ja, und während wir wahrscheinlich während dem Liebeskummer traurig sind, krantig sind und sowieso viel zu viel Schoko essen, macht Elton John einen riesigen 80er draus. Und das ist jetzt Sad Songs hier auf Radio Arabella.

0: Gleich gibt's die spanische Version von...
1: Nein, doch. Oh.
2: Nämlich ne, na, ne.
0: Na, ne, na.
2: Ah ja, na, ne, na. Vaya contigo, gleich um kurz nach halb.
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2: Hi,
0: halb eins das Radio Rabella Verkehrsupdate und da schauen wir nach Oberösterreich. A8 Richtung Passau zwischen Meggenhofen-Galsbach und Hagheim-Hausruck aktuell 3 Kilometer Stau. In Wien-Dorzlinger auf der A23 Richtung Kagran zwischen Favoriten und Handelskei und auch in die Gegenrichtung Zwickts aktuell Richtung Inzersdorf zwischen Hirstetten und dem Knoten Kaisermühlen. Wir zählen auf eure Infos per WhatsApp 0664 820 2000.
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4: Mit Mario Wellenberger. Die Innenstadt in Wien muss besser auf Hitzewellen und die Folgen der Klimakrise reagieren können. Das ist das Hauptziel des Strategieplanes für den öffentlichen Raum, den die Stadt Wien jetzt erstellt hat. Rund 1000 Bewohner der inneren Stadt wurden dafür befragt. Die häufigsten Wünsche sind mehr Grün und Beschattung, aber auch mehr Sitzgelegenheiten auf Plätzen und entlang von Straßen. Niederösterreichs Polizei hat 3 Hofladendiebe festgenommen. Das tschechische Trio hat laut den Ermittlern seit Mai aus rund 20 Selbstbedienungsläden im Bundesland Geld und Lebensmittel gestohlen. Gesamtschaden mehrere tausend Euro. Und die Uni Wien landet erneut unter den 100 besten Universitäten der Welt, als einzige Österreichs. Wie im Vorjahr wird es Platz 95 im Ranking der Times Higher Education. Die beste Uni der Welt ist demnach die britische Oxford University. Platz 2 und 3 gehen an die USA mit dem MIT in Massachusetts und Princeton. Radio Arabella, neue Nachrichten wieder in einer halben Stunde.
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0: Das ist heute Arabella und ihr wart heute in der Früh in Wien unterwegs und habt lauter schräge Vögel gesehen. Ja, eigentlich wie immer, nicht ganz.
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3: Heute sind im Naturhistorischen Museum die frisch renovierten Vogelsäle wieder eröffnet worden. Und wer passend als Vogel verkleidet gekommen ist, hat von 8 bis 9 Uhr gratis ins Museum dürfen. Ganz nach dem Motto, der frühe Vogel fängt den Wurm.
0: Ja, das stimmt. Und falls euch jetzt denkt, aber ich habe ja keinen Vogel, macht nichts. Auch ohne Vogelverkleidung kommt ihr natürlich da
3: jetzt
0: rein.
3: So, und die restlichen Vogelwortspiele ersparen wir euch jetzt.
0: Ja, besser ist es.
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20: Im Studio Christina Adler. Im Machtkampf um die Parteispitze der SPÖ kommt jetzt Bewegung rein. Parteichef Andreas Babler lädt die Landesparteichefs am Sonntag zum Gespräch ein. Dabei soll es vor allem darum gehen, wie der Machtkampf mit Gerhard Zeiler weitergeht und welches Verfahren jetzt gilt. Das Treffen wurde vor allem von der Steiermark und Kärnten gefordert. Österreichs Wirtschaft ist im vergangenen Jahr etwas stärker gewachsen als erwartet. Das Bruttoinlandsprodukt für 2025 ist um 0,7% gewachsen, zeigen aktuelle Zahlen der Statistik Austria. Vor allem der Dienstleistungsbereich, Investitionen und der Konsum der Menschen haben das Wachstum gepusht. Auch für die ersten beiden Quartale 2026 hat die Statistik Austria ihre Zahlen nach oben korrigiert. Der diesjährige September war in Österreich ungewöhnlich warm und sonnig. Laut Geosphere Austria war es der 14. wärmste September seit Beginn der Messungen. An 171 Wetterstationen hat es sogar einen neuen Jahresrekord bei den Hitzetagen gegeben. Zwar hat es im September wieder etwas mehr geregnet, für die Trockenheit war das aber noch zu wenig. Insgesamt hat es um 26% weniger geregnet als im langjährigen Durchschnitt.
21: Extra nochmal für die Sonnenbrille zurücklaufen, zahlt sich heute richtig aus, weil schöner könnte der Herbst eigentlich nicht sein. Aktuell in Rohrbach bei euch 21 Grad, bei euch in Krems sind es 23 und bei euch in Wien 22 Grad. So wie jetzt geht es den ganzen Tag noch weiter. Am Nachmittag kommt dann noch Wind dazu und bis zu 27 Grad sind heute noch drin. Der Oktober startet morgen dann sonnig, windig und warm. Topwert morgen 25 Grad.
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23: 1:02, das ist das Radio Arabella Verkehrsupdate und da starten wir in Niederösterreich. A22 Richtung Wien bei Stockerau Ost. Bei der Auffahrtsrampe steht ein defektes Fahrzeug. Mehrere Fahrstreifen sind hier gesperrt. Weiter geht's nach Wien auf die A23 Richtung Inzersdorf zwischen Stadlau und Knotenkaisermühlen. Hier aktuell ein Unfall mit mehreren Fahrzeugen. Der dritte Fahrstreifen ist hier gesperrt. Und wir schauen nach Oberösterreich auf die A8 Richtung Passau zwischen Meckenhofen-Galsbach und Tag am Hausruck. Aktuell 7 Kilometer Stau und es gibt die A1 Richtung Linz zwischen beim Knoten Linz aktuell ein defektes Fahrzeug. Hier sind mehrere Fahrstreifen gesperrt. Wir zählen auf eure Infos per WhatsApp 0664 820 2000.
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23: Sunkist kommen wir gerade zurück aus der Mittagspause.
21: Und ihr habt die Mittagspause auch draußen verbracht. Seid jetzt nicht nur kulinarisch gestärkt, sondern auch mit Vitamin D versorgt.
23: Ja, wir haben den Vitamin D-Speicher ordentlich aufgetankt. Luisa, du schaust richtig fast orange aus.
21: Danke.
23: Und jetzt geht's fleißig weiter. Wir biegen ab Richtung Nachmittag. Luisa Gold hier und Pascal Sommer. Und das sind Genesis. Ach, lässig. 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

0: Das ist Radio Arabella mit einer halben Stunde Musik nonstop.
1: Ja, und da fährt George Michael jetzt super lässig über seine Klaviertasten, bitte.
0: Boah, schon richtig cool. Mhm. Das ist Too Funky hier jetzt für euch.

0: Joe Cocker sollte den nächsten 80er umbenennen.
1: Ja, aus Summer in the City wird Spätsommer in the City.
0: Gibt's um kurz nach 2:30 auf Radio Arabella.
1: Dranbleiben.
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1: 2:30, das Radio Arabella Verkehrsupdate. Und da schauen wir nach Niederösterreich. Auf die A22 Richtung Wien bei Stockerau Ost. Bei der Auffahrtsrampe ist ein defektes Fahrzeug. Hier sind mehrere Fahrstreifen aktuell gesperrt. Weiter geht's nach Oberösterreich. Auf die A8 Richtung Passau zwischen Meckenhofen-Galsbach und Hag am Hausruck. Hier 3 Kilometer Stau. B1 im Gemeindegebiet von Vöcklermarkt in beiden Fahrtrichtungen ist ein Unfall passiert. Bitte hier ausweichen, wenn es geht. Und die L1306, die Forchdorfer Straße, bei Baumgarten in Richtung Gschwand. Ein Unfall passiert. Bitte hier mehr Fahrzeit einplanen. Wir zählen auf eure Infos per WhatsApp 0664 820 2000.
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21: Mit Mario Wellenberger. Ein Polizist und eine Krankenschwester haben in der Nacht am Flughafen Wien-Schwechat einem Mann das Leben gerettet. Dank Herzdruckmassage und Reanimationsmaßnahmen hat der Spanier überlebt. Zuvor ist er vor einem Geschäft im Bereich der Grenzabfertigung zusammengebrochen. Auf der Suche nach von Borkenkäfern befallenen Bäumen ist ein Mitarbeiter der Bundesforster in Mollen schwer verunglückt. Der 60-Jährige hat den Sturz über eine 10 Meter hohe Felswand schwer verletzt überlebt. Ein Rettungshubschrauber hat ihn ins Spital nach Steyr geflogen. Und mit rund 200 neuen Güterwagen rüsten sich die ÖBB für die steigenden Transportzahlen von E-Autos, wie die Bundesbahnen heute mitteilen. E-Autos sind durch die Akkus in der Regel schwerer als Verbrenner. Mit den neuen Wagen stellen sich die ÖBB eben für mehr Transporte vom Hafen Rijeka in Kroatien ein. Radio Arabella, neue Nachrichten wieder in einer halben Stunde.
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1: Aber genau dann kommt ein 80er, der dich richtig happy macht. Tell me, does she love you like the way

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1: Abstand, Abstand, Abstand. Nicht nur beim Autofahren wichtig, sondern auch immer mehr Leute wollen Abstand im Bett voneinander halten.
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1: 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Noch bin ich die Minderheit, aber wie schaut es in der Radio Arabella Community aus? 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Getrennt schlafen oder Kuschelattacke?
2: Von 5 bis 10.
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16: Im Studio Christina Adler. Bei gesundheitlichen Beschwerden fragen mittlerweile 6 von 10 Menschen in Österreich die KI um Rat. Das zeigt die heute veröffentlichte Gesundheitsstudie des Gallup-Instituts im Auftrag der Wiener Städtischen Versicherung. Fast einem Drittel reicht die Antwort der künstlichen Intelligenz und sie sparen sich den Besuch beim Arzt ganz. Bei der Frage, wem die Österreicherinnen und Österreicher mehr vertrauen, liegen mit 82% die Ärzte deutlich vorne. Im Vergleich zum Vorjahr hat dieses Vertrauen aber auch leicht abgenommen. Laut der Studie waren es im Jahr 2025 noch 85%. Die Preise an den heimischen Zapfsäulen sollen ab morgen wieder nach unten gehen. Die neue Spritpreisbremse der Regierung tritt dann in Kraft und soll Benzin und Diesel um rund 12 Cent pro Liter billiger machen. Dafür wird unter anderem die Mineralölsteuer gesenkt und die Marge der Tankstellen begrenzt. Für den VCÖ ist das aber noch nicht genug. Der Verkehrsclub fordert zusätzliche Maßnahmen, damit weniger Sprit verbraucht wird, etwa ein vorübergehend niedriges Tempolimit oder günstigere Klimatickets. Die alternativen Nobelpreise gehen dieses Jahr ausschließlich an Frauen. Ausgezeichnet wurden 4 Preisträgerinnen und Organisationen aus Pakistan, Südafrika, Georgien und den USA. Sie setzen sich unter anderem für Minderheitsrechte, Demokratie und Kleinbäuerinnen ein. Die Verleihung der Preise findet am 1. Dezember in Stockholm statt.
1: Heute direkt nach der Arbeit raus und einen Herbstspaziergang machen, ist heute fast Pflicht. Absolutes Traumtagerl. Ich checke für euch die aktuellen Temperaturen. Bei euch in Gmunden sind es 22 Grad, bei euch in Horn in Niederösterreich 23 und in Wien bei euch 24 Grad. So geht es jetzt den ganzen Tag noch weiter. Sonnig bleibt es. Am Nachmittag kann noch ein bisschen Wind dazukommen. Bis zu 27 Grad sind heute noch drin. Und der Oktobermorgen startet sonnig, windig und warm. Topwert morgen 25 Grad.
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17: 2:02, das Radio Arabella Verkehrsupdate. Und da starten wir in Niederösterreich. A22 Richtung Wien bei Stockerau Ost. Bei der Auffahrtsrampe steht weiterhin ein defektes Fahrzeug. Hier sind mehrere Fahrstreifen gesperrt. Wien S2 Richtung Gestetten zwischen der Angerer Straße und der Hermann-Gebauer Straße. Defektes Fahrzeug, der zweite Fahrstreifen gesperrt. Und weiter geht's nach Oberösterreich auf die B1. Im Gemeindegebiet von Vöcklermarkt in beiden Fahrtrichtungen ist ein Unfall passiert. Ihr werdet hier aktuell wechselseitig angehalten. Das Ganze dauert circa noch 2 Stunden. Wir zählen auf eure Infos per WhatsApp 0664 820 2000.
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1: Warum sind da heute 2 Menschen am Nachmittag im Studio?
17: Gute Frage, ganz einfache Antwort. Der Musikmarathon kommt mit großen Schritten. Nächsten Montag geht schon los. Und wir, Luisa Gold und Pascal Sommer, sind mitten im Warm-up.
1: Und deshalb moderieren wir heute für euch gemeinsam.
17: Ja, und on top natürlich auch eure Lieblingsplaylist 80er, 90er und ganz viel Wow. Sie macht den Anfang. Share.

0: Hey, rein geht's in die zweite Phase des Arbeitstages. Der Kaffee steht bereit und ihr seid aus dem Nachmittag tief zurück.
1: Und die extra lange Musikstrecke, die steht auch. Und das ist jetzt ein 80er von Billy Joel, Eyes Without a Face, hier auf Radio Arabella. Schönen Nachmittag.

0: Das ist doch die Panflöte, oder, Luisa?
1: Ja, ich glaube schon, dass das eine Panflöte ist.
0: So, tüdelü. Schön. Radio Rabella hier am Nachmittag. Der nächste Montag klingt genauso wie das Wetter heute. Leicht beschwingt, supersonic.
1: Nice Little Penguins mit Flying gibt's gleich um kurz nach halb auf Radio Arabella.
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0: Das Radio Arabella Verkehrsupdates um kurz vor 14:30. Wien A23, da gibt es aktuell Stop and Go Richtung Inzersdorf zwischen Stadlau und dem Knoten Prater. Und Oberösterreich, da dauert es länger auf der A8 Richtung Passau zwischen Ort im Innkreis und Suben, der deutschen Staatsgrenze. Wir zählen auf eure Infos per WhatsApp 0664 820 2000.
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1: mit Mario Wellenberger. Der verhinderte Swift-Attentäter ist am Wiener Landesgericht heute mit einer Klage gegen den Walt Disney-Konzern abgeblitzt. Er wollte Entschädigung, weil in einer Disney-Doku für wenige Sekunden seine Wohnadresse zu sehen gewesen wäre. Mittlerweile ist die Szene aus der Doku gelöscht, auch wohnt er dort nicht, so die Begründung der Richterin für die Abweisung. Ein rasender Drogenlenker ist der Polizei in Niederösterreich ins Netz gegangen. Über 165 km/h auf der B10 und eine Anhaltung später haben Alkomat und Drogentest angeschlagen. Führerschein ist der 28-Jährige los, Anzeigen folgen. Und dank einer besonderen Operation im Ordensklinikum Linz kann ein Oberösterreicher nach einem schweren Unfall wieder gehen und sogar mit seinem Sohn Fußball spielen. Die Ärzte haben dem 36-Jährigen einen Muskelstrang aus seiner Wade in den linken Fuß versetzt und so etwa eine lebenslange Schiene erspart. Radio Arabella, neue Nachrichten wieder in einer halben Stunde.
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0: jetzt am Nachmittag vielleicht ein kleiner feiner Obstteller mit einer Banane. Hallo auf Radio Arabella.
1: Ja, dann bitte vorsichtig sein, weil wenn eure Banane zu reif ist, dann kann sie tatsächlich Alkoholintus haben.
0: Und natürlich auch zu viel Zucker, also eher eine unreifere Banane essen jetzt zum Jausnen.
1: Finde ich aber auch eine super Ausrede eigentlich beim Blankquadrat, oder? Also wenn der Polizist euch fragt, ja, haben Sie Alkohol getrunken? Nein, ich habe nur eine Banane gejausnet.

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18: Im Studio Christina Adler. Dauerscrollen am Handy, damit verbringen Kinder und Jugendliche jeden Tag oft mehrere Stunden. Bildungsminister Wiederkehr will nun konkrete Empfehlungen für die Bildschirmzeiten der jungen Menschen erarbeiten und hat dazu heute Betroffene und Experten zu einem runden Tisch geladen. Laut Wiederkehr müsse man schon früher ansetzen und auch die Eltern besser informieren. Geplant ist deshalb eine Aufklärungskampagne. Auch das geplante Social-Media-Verbot bis zum 14. Lebensjahr soll die Handy die Nutzung reduzieren. Bei gesundheitlichen Beschwerden fragen mittlerweile 6 von 10 Menschen in Österreich die KI um Rat. Das zeigt heute die Gesundheitsstudie des Gallup-Instituts im Auftrag der Wiener Städtischen Versicherung. Fast einem Drittel reicht die Antwort der künstlichen Intelligenz auch und sie sparen sich den Besuch beim Arzt. Bei der Frage, wem die Österreicherinnen und Österreicher mehr vertrauen, liegen die Ärzte aber mit 82% noch deutlich vorne. Die heimischen Hochschulen sind weiterhin unter den besten Unis der Welt. Im neuen Times World University Ranking liegt die Uni Wien unverändert auf Platz 95. Die Med-Uni Wien ist um einen Platz auf Rang 180 vorgerückt. Und auch die Medizin-Unis in Graz und Innsbruck sind in den Top 300 vertreten. Ganz vorne liegen die Elite-Unis Oxford, das MIT und Princeton.
19: Also bei dem Wetter jetzt am Nachmittag könntet ihr fast noch ein Eis essen gehen. Ich meine, wir sind erwachsen und wir essen sowieso Eis, wann wir wollen, aber jetzt bietet sich's besonders an. Wolkenloser Himmel, Top-Temperaturen und so bleibt's. In Wien 23 Grad, in Steyr 24 und in Amstetten sind's 25 Grad. Das war auch der Tageshöchstwert, also wir haben das erreicht. Für morgen wieder an die Sonnenbrille denken, strahlend blau und Höchstwert bis zu 24 Grad.
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19: Es ist kurz nach 15 Uhr und in Wien begleitet uns wie jeden Tag die Tangente. Richtung Kagran zwischen dem Verteilerkreis Favoriten und dem Handelskei und Richtung Inzersdorf zwischen der Erzherzog-Karl-Straße und dem Knoten Prater jeweils ein kleines Plus von rund 10 Minuten. Wir zählen auf eure Infos per WhatsApp an die 0664 820 2000.
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19: Heute fühlt sich irgendwie an wie ein Frühlingstag. Hey, Radio Arabella hier. So mit den Vögeln, die herumzwitschern, der Sonnenbrille auf der Nase. Passt irgendwie nicht so zu Ende September. Aber nehmen tun wir es trotzdem, oder?
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Es ist schon immer wieder erstaunlich, wie unterschiedlich Menschen sind, oder? So die Morgenmenschen und die Nachtaktiven. Hey, Radio Arabella hier. Um 3:45 ist es sicher so, dass bei euch in der Arbeit die ersten KollegInnen schon wieder weg sind. Ihr müsst vielleicht noch 2 Stunden weiter werkeln, aber ihr seid zumindest die Ausgeschlafenen. Das können die anderen nicht behaupten. Die sind um 8 schon wieder im Bett, damit sie morgen wieder um 6 in der Früh da sind.

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0: Die 90er rufen. Genauer gesagt Boyzone, die gibt's hier gleich auf Radio Arabella.
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0: Es ist 3:30, der Nachmittag rollt an und damit auch der Nachmittagsverkehr. In Wien Stau auf der Tangente Richtung Kagran, ab der Hansonkurve bis zum Knoten Stadlau und in die Gegenrichtung Richtung Inzersdorf von der Erzherzog-Karl-Straße bis zur Gürtelabfahrt und Stau auch abschnittsweise am Gürtel, besonders am inneren Währinger Gürtel. Und in Niederösterreich, da staut es rund 20 Minuten, brauchte länger beim Grenzübergang Drasenhofen bei der Ausreise nach Tschechien. Wir zählen auf eure Infos per WhatsApp 0664 820 2000.
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20: Mit Mario Wellenberger. Am Wiener Landesgericht ist heute der verhinderte Swift-Attentäter mit einer Klage gegen den Walt Disney-Konzern abgeblitzt. Er wollte Entschädigung, weil in einer Disney-Doku für wenige Sekunden seine Wohnadresse zu sehen war. Allerdings wohnt er dort nicht und habe sich durch seine Anschlagspläne ohnehin zum Teil der Öffentlichkeit gemacht, so die Argumentation der Richterin heute. Zu Lebensrettern wurden in der Nacht ein Polizist und eine Krankenschwester am Flughafen Wien-Schwechat. Sie haben einen Spanier per Herzdruckmassage reanimiert, der vor einem Geschäft im Bereich der Grenzabfertigung zusammengebrochen war. Davor haben Passanten bereits erste Hilfe geleistet und eine Geschäftsmitarbeiterin mit einem Defibrillator geholfen. Und vor allem um klimafitter bei Hitzewellen zu werden, hat die Stadt Wien einen Strategieplan für die innere Stadt erstellt. Bei der Befragung von rund 1000 Bewohnern haben sich die meisten mehr Grün und Beschattung gewünscht, aber auch mehr Sitzgelegenheiten auf Plätzen und entlang von Straßen. Am 13. Oktober geht das Strategiepapier zur Stadtentwicklungskommission. Radio Arabella, neue Nachrichten wieder in einer halben Stunde.
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0: Schlapfen oder nicht schlapfen? Das war die Frage heute im Mehr Musik morgen bei Christian und Hanna. In der Arbeit nämlich Schlapfen anziehen. Finde ich völlig okay, solange es jetzt nicht irgendwie schlecht für die Arbeit ist oder ihr am Bau Zementsäcke tragen müsst oder so, denke ich mir, jedem und jeder das Seine. Auch von euch der absolute Großteil dafür, Patrick aus Linz. Schlapfen, ja, nein?
1: Ich würde es sofort machen. Bei mir in der Arbeit darf man das leider nicht.
0: Schade.
1: Aber wenn man so wie bei euch im Studio ist, ganz ehrlich, es gibt nichts Gemütliches wie Schlapfen.
0: Danke, das heißt, das Okay von Patrick haben wir. Tanja aus Wolkersdorf, deine Meinung?
2: Schlapfen sind vollkommen okay. Ist ja viel gemütlicher.
0: Sehe ich auch so. Mein Guilty Pleasure, also meine verbotene Freude, sind Fußballtrikots. Das ist auch super. Ich bin nicht im Fernsehen, das sieht man nicht, ob ich dann irgendwelche Nachrichten mit Fußballtrikot vorsage. Bei mir ist völlig wurscht. Ich habe heute zum Beispiel ein Trikot von den Vienna Vikings an einer Footballmannschaft. Ja, darf auch mal sein, gell?

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7: Mit Christina Adler. Beim Thema Mülltrennung ist die Generation Ü50 besonders fit. Das steht in der neuesten Market-Umfrage für die Initiative Österreich sammelt. Fast 9 von 10 aus dieser Altersgruppe geben an, dass sie beim Mülltrennen sehr genau sind. Warum das so ist, haben wir Andreas Pertl von Österreich sammelt gefragt.
3: In den 90ern ist ja die Mülltrennung neu eingeführt worden. Das heißt, viele aus dieser Generation waren mittendrin statt nur dabei bei der Einführung der Mülltrennung und haben dieses sehr konkrete Umweltthema direkt erlebt und sind da immer noch motiviert und voll dabei.
7: Bei den 16- bis 29-Jährigen sind gerade einmal 50% fit beim Thema richtige Mülltrennung. Junge Menschen fühlen sich schlechter informiert und müssen die richtigen Gewohnheiten oft erst erlernen, heißt es dazu von Jugendforschern. Dauerscrollen am Handy, damit verbringen Kinder und Jugendliche jeden Tag oft mehrere Stunden. Bildungsminister Wiederkehr will nun konkrete Empfehlungen für die Bildschirmzeiten der jungen Menschen erarbeiten und hat dazu heute Betroffene und Experten zu einem runden Tisch geladen. Laut Wiederkehr müsse man schon früher ansetzen und auch die Eltern besser informieren. Geplant ist deshalb eine Aufklärungskampagne. Auch das geplante Social-Media-Verbot bis zum 14. Lebensjahr soll die Handynutzung reduzieren. In Rumänien geht die Regierungskrise in die nächste Runde. Auch der zweite designierte Premierminister Siegfried Mureșan hat im Parlament keine Mehrheit bekommen. Nötig wären 233 Stimmen gewesen, aber nur 182 Abgeordnete haben für seine Regierung gestimmt. Damit wären vorgezogene Neuwahlen möglich. Präsident Nicoș Dan lehnt das aber ab. Er will, dass die Parteien weiter über eine neue Regierung verhandeln. Mit mehreren Umzugskartons voller Cannabis sind zwei mutmaßliche Drogendealer durch Wien gefahren. Die Polizei hatte einen der Männer bereits länger im Visier. Als er mit zwei Kartons in ein Taxi eingestiegen ist, haben die Ermittler die Verfolgung aufgenommen. Bei der Kontrolle und mehreren Hausdurchsuchungen konnten dann insgesamt über 100 Kilo Cannabis und über 800 Gramm Kokain sichergestellt werden. Die beiden Verdächtigen sind festgenommen worden.
20: Hab heute schon mal gehört, das ist heute ein Spätsommertag.
21: Ja.
20: Passt eigentlich ganz gut. 25 Grad in Wien, 25 auch in Freistadt und 27 in St. Pölten. Gerade auch das Wetterradar gecheckt. Ich habe keine einzige Wolke gesehen am Satellitenbild. Also wenn ihr eine seht, könnt ihr euch sehr glücklich schätzen. Könnt ihr auch gleich Formen raten. Einfach nach oben schauen. Morgen Copy-Paste, sonnig und warm. Bis zu 24 Grad sind möglich.
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20: Kurz nach 16 Uhr, wir starten das Update in Wien auf der Tangente Richtung Kagran. Stau, eine halbe Stunde Zeitverlust zwischen dem Knoten Inzersdorf und Stadlau. Richtung Graz, zwischen Hirstetten und dem Absbergtunnel auch circa eine halbe Stunde. Abschnittsweise Staus am Gürtel, besonders am inneren Währinger Gürtel. Staut auch rund um den Matzleinsdorfer Platz und auf der Längenfeldgasse stadteinwärts. In Oberösterreich ist ein Unfall passiert. Auf der A7 Richtung A1 zwischen der Hafenstraße und dem Franzosenhausweg. Da ist der erste Fahrstreifen gesperrt, deswegen verliert ihr da 40 Minuten. Und in Niederösterreich dauert es eine Viertelstunde länger beim Grenzübergang Drasenhofen bei der Ausreise nach Tschechien. Wenn euch sonst noch was ins Auge sticht, wir zählen auf eure Infos per WhatsApp an die 0664 820 2000.
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20: Bei vielen von euch sicher der volle Stress heute in der Arbeit. Quartalsabschluss. Also wenn ihr noch ein bisschen länger sitzt, die ein oder andere Überstunde schreibt, dann alles Gute. Ich helfe so gut ich kann, schicke euch gute Vibes rüber und vor allem sehr gute Musik hier auf Radio Arabella. Das sind die 80er, die 90er und ganz viel Wow. Das sind Simply Red.

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Der ist jetzt ein bisschen gefühlvoller, kann aber trotzdem sehr gute Laune machen. Savage Garden mit einem 90er auf Radio Arabella.

0: Gleich auf Radio Arabella hier ein 90er, der bei vielen von euch riesengroße Gefühle auslöst. Duran Duran warten in der Playlist auf euch.
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0: Punktgenau 16.30 Uhr, wir starten das Update in Oberösterreich. Stau auf der A7 Richtung A1 von der Prinz-Eugen-Straße bis zur A1. In Linz Stau auch auf der Umfahrungsstraße und auf der Sandgasse über die Kapuzinerstraße bis zur oberen Donaulände. Bei Mauthausen staut es auf der B123 zwischen der B1 und der B3 Richtung Mauthausen. In Niederösterreich staut es auf der A4 Richtung Wien ab dem Knoten Schwechat bis zum Knoten Prater. Und damit wären wir auch in Wien. Es staut auf der Tangente Richtung Kagran zwischen dem Knoten Inzersdorf und Stadlau und in der Gegenrichtung, also Richtung Graz, zwischen Hirstetten und der Gürtelabfahrt, eigentlich schon den Absbergtunnel. Es staut auch abschnittsweise am Gürtel, vor allem auf dem inneren Währinger Gürtel. Stau auch auf dem Franz-Josefs-Quai Richtung Osten. Stau am Rennweg, Stau auch rund um den Matzleinsdorfer Platz. Wenn euch sonst was außer diesen normalen Nachmittagsstaus was auffällt, dann meldet euch gerne. Wir zählen auf eure Infos per WhatsApp an die 0664 820 2000.
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20: Mit Mario Wellenberger. Wenn wir krank sind, fragen wir immer öfter die künstliche Intelligenz um Rat. 6 von 10 Menschen in Österreich tun das inzwischen, laut einer Gesundheitsstudie vom Gallup-Institut. Knapp jedem Dritten reicht die Antwort der KI auch, um sich den Arztbesuch zu sparen. Der Neusiedlersee hat gerade nur sehr wenig Wasser. Der Pegel liegt nur mal 4 cm über dem Tiefstwert aus dem Jahr 2022. Nach dem regenarmen Sommer hoffen Beobachter und Biologen auf Winterniederschläge, mit denen sich neues Grundwasser bilden kann. Und die alternativen Nobelpreise gehen heuer ausschließlich an Frauen. Ausgezeichnet werden am 1. Dezember in Stockholm 4 Preisträgerinnen und Organisationen aus Pakistan, Südafrika, Georgien und den USA. Sie setzen sich unter anderem für Minderheitenrechte, Demokratie und Kleinbäuerinnen ein. Radio Arabella, neue Nachrichten wieder in einer halben Stunde.
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0: wieder diese Zeit des Tages, wo wir das Fake News Quiz spielen. Es geht heute um Tickets für Annette Louisan.
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0: Meine Kandidatin heute ist die Nicole. Hallo Nicole, grüß dich.
2: Hallo, grüß dich.
0: Du hast mir gerade gesagt, du würdest dich sehr freuen über diese Tickets. Warum?
2: Ja, weil ich einfach einmal mit meinem Mann gerne mal fortgehen möchte und Auszeit genießen möchte.
0: Und da passt das Konzert perfekt rein.
2: Ja, genau, genau.
0: Genau. So, jetzt habe ich eine ungewöhnliche Frage noch, bevor wir losspielen. Hast du ein Lieblingsobst?
2: Ja.
0: Welches?
2: Apfel.
0: Apfel. Na, das trifft sich gut. Vielleicht hilft dir das jetzt fürs Fake News Quiz. Ich gebe dir gleich zwei Schlagzeilen. Eine davon ist fake. Mhm. Wenn du die entlarvst, dann kriegst du die Tickets. Bist du bereit?
2: Okay. Ja, ich bin bereit.
0: Viele Äpfel sind heuer deutlich kleiner als sonst und kommen deswegen nicht in den Markt. Und die zweite Schlagzeile. Ein spanischer Millionär kauft sich das Patent für Bovidl-Dascherl und wird sie ab nächstem Jahr 2027 in Österreich verbieten. Was ist falsch?
2: Das zweite, weil das erste, das stimmt, dass die Zyklerner sind heuer viel weniger.
0: Und das weißt du, weil du eine absolute Apfelliebhaberin bist, oder?
2: Ja, genau, genau.
0: Okay, na dann loggen wir den spanischen Millionär ein.
2: Ja.
0: Und das ist tatsächlich völliger Blödsinn.
2: Ja, super.
0: Da hat sich der Redakteur einen Witz erlaubt, der das geschrieben hat.
2: Ja, voll.
0: Hey, dann wünsche ich dir einen wunderschönen Dateabend mit deinem Ehemann. Genießt das.
2: Dankeschön.
0: Einmal ohne
2: Dankeschön,
0: Kinder.
2: Danke.
0: Ich weiß,
2: danke,
0: wie wertvoll das ist.
2: Ja, voll. Die Zeit muss man auch einmal zu zweit genießen.
0: Ganz genau. Hey, schönen Nachmittag. Ciao.
2: Ebenfalls. Gut, danke dir. Tschüss. Danke.
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26: Mit Christina Adler. Nun hat auch Israels Premier Netanyahu bestätigt, dass einer der Piloten heute versucht haben soll, eine Maschine der Airline Fly Dubai abstürzen zu lassen. Ein zweiter Pilot soll das aber noch verhindert haben, dabei sei es zum Kampf im Cockpit gekommen. Auch von einem Messerangriff ist die Rede. Das Flugzeug wurde nach Saudi-Arabien umgeleitet und ist dort sicher gelandet. Im Flieger sollen sich fast nur israelische Passagiere befunden haben. Ganz nach dem Motto reparieren statt wegwerfen startet ab morgen in Österreich das sogenannte Recht auf Reparatur. Hersteller sind ab dann verpflichtet, beispielsweise Waschmaschinen, Kühlschränke, aber auch Handys kostenfrei oder zu einem angemessenen Preis zu reparieren. Und das trifft auch das Bedürfnis der Menschen, sagt uns Christoph Klikowitz von der WKO-Sparte Elektroindustrie.
27: Weil natürlich will ja der Konsument, möchte langlebige Produkte, möchte Produkte, die lange halten und nachhaltig sind. Und für unsere Unternehmen ist es natürlich von essentieller Bedeutung und Wichtigkeit, die Kundenbindung zu stärken und die heimische Wertschöpfung zu stärken.
26: Die Hersteller müssen auf ihren Webseiten auch Richtpreise für typische Reparaturen angeben. Ab Ende Juli nächsten Jahres gibt es dann auch eine Online-Plattform, um Reparaturbetriebe zu finden und zu vergleichen. Die Preise an den heimischen Zapfsäulen sollen ab morgen wieder nach unten gehen. Die neue Spritpreisbremse der Regierung tritt dann in Kraft und soll Benzin und Diesel um rund 12 Cent pro Liter billiger machen. Dafür wird unter anderem die Mineralölsteuer gesenkt und die Marge der Tankstellen begrenzt. Für den VCÖ ist das aber noch nicht genug. Der Verkehrsclub fordert zusätzliche Maßnahmen, damit weniger Sprit verbraucht wird, etwa ein vorübergehend niedriges Tempolimit oder günstiger. Klimatickets. Die Stadt Wien ist Opfer eines Cyberangriffs geworden. Unbekannte haben rund 26.000 interne Dokumente kopiert, insgesamt etwa 9 Gigabyte. Darin enthalten sind Daten von knapp 6.000 Menschen, darunter Namen, E-Mail-Adressen, teilweise auch Bankverbindungen und Krankenstandsdaten. Die Sicherheitslücke wurde inzwischen aber wieder geschlossen. Laut der Stadt Wien gibt es bisher auch keine Hinweise darauf, dass die gestohlenen Daten veröffentlicht wurden.
28: Das ist heute ein Abend zum Draußenbleiben. Den letzten Septemberabend könnt ihr genießen. Bei 26 Grad in Wels, 25 Grad in Wien und 25 auch in Krems. Der Abend, der bleibt wolkenlos. Morgen wirklich wieder genau das gleiche wie heute. Sehr sonnig, sehr wenige Wolken, wieder warm, bis zu 24 Grad sind möglich.
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28: So, anschnallen jetzt um 17.03 Uhr. Wien, plus 40 Minuten auf der Tangente Richtung Kagran zwischen dem Knoten Inzersdorf und Stadlau. Richtung Graz, Stau zwischen der Erzherzog Karlstraße und dem Absbecktunnel. Stau auf der A4 Richtung Wien zwischen dem Knoten Schwechat und dem Knoten Prater. In der Stadt, auf der Grünbergstraße stadteinwärts, auf dem Franz-Josefs-Quai vom Schottenring bis zur Urania und rund um den Marzlendorfer Platz besonders viel los. Der Wechsel nach Oberösterreich. A7 Richtung A1 von der Hafenstraße bis zum Knoten Linz Stau. Ebenfalls auf der B138 Richtung Haid auf der Umfahrung Traun. Auf der B123 Richtung Perg zwischen der Umfahrung Enns und der Donaubrücke Mauthausen. Dann noch in Linz Elisabethstraße Richtung untere Donaustraße, da staut, auch auf der Sandgasse über die Kapuzinerstraße bis zur oberen Donaulände und auf der Umfahrungsstraße Richtung Wienerstraße. Und dann zum Abschluss noch der Abstecher nach Niederösterreich auf die B8, da staut zwischen Aderklar und Deutsch-Wagram. Wir zählen auf eure Infos per WhatsApp an die 0664 820 2000.
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28: Wenn bei euch zu Hause das Klopapier ausgegangen ist, dann bleibt es am Heimweg doch kurz beim Supermarkt stehen von der Arbeit. Ist schnell erledigt und so könnt ihr es dann gleich von der To-Do-Liste streichen.
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Was in Österreich Thomas Stipsitz und Katharina Strasser sind, geschieden, aber beruflich zusammen immer noch top, das sind international Womack and Womack. Linda und Cecil, die waren zusammen, dann nimmer, aber die Musik, die ist echt top. Das ist ein 80er auf Radio Arabella, das ist Teardrops.

0: Gleich gibt's hier auf Radio Arabella den täglichen Check, wie fit im Kopf ihr nach dem Arbeitstag noch seid. Ich nicht mehr so scheinbar. Die aktuelle Folge, nur falsch ist richtig, gibt's ja gleich.
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0: Wir starten das Update um 5:30 in Oberösterreich. Auf der A1 Richtung Wien vor dem Knoten Linz-Stauz. Es staut auch. Auf der A7 Richtung A1 von der Hafenstraße bis zum Knoten Linz. Auf der B138 Richtung Heid auf der Umfahrung Traun. Auf der B123 Richtung Perg zwischen Windpassing und der Donaubrücke Mauthausen. Auf der B140 zwischen Obergrünberg und Mollen. Das sind Arbeiten nach einem Unfall. Der Verkehr wird umgeleitet. In Linz Stau auf der Elisabethstraße Richtung Untere Donaustraße, auf der Sandgasse über die Kapuzinerstraße bis zur oberen Donaulände und auf der Umfahrung Ebelsbergstadt auswärts. Dann der Blick nach Wien. Eine halbe Stunde länger dauert es auf der Tangente Richtung Kagran vom Knoten Inzersdorf bis Stadlau. 20 Minuten länger in die Gegenrichtung, also Richtung Graz, von der Erzherzog Karlstraße bis zum Absbergtunnel, bis zum Knoten Favoriten. Auf der A4 Richtung Wien zwischen dem Knoten Schwechat und dem Knoten Prater. Innerstädtisch auf dem inneren Währinger Gürtel, auf der Grünbergstraße statt einwärts, abschnittsweise auf der Triester Straße statt auswärts, auf dem Franz-Josefs-Quai vom Schottenring bis zur Urania und rund um den Matzlensdorfer Platz. Sollte euch sonst noch etwas auffallen, wir zählen auf eure Infos per WhatsApp an die 0664 820 2000.
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18: Mit Mario Wellenberger. Wenn wir krank sind, fragen wir immer öfter die künstliche Intelligenz um Rat. 6 von 10 Menschen in Österreich tun das inzwischen, laut einer Gesundheitsstudie vom Gallup-Institut. Knapp jedem Dritten reicht die Antwort der KI auch, um sich den Arztbesuch zu sparen. Der Neusiedlersee hat gerade nur sehr wenig Wasser. Der Pegel liegt nur mal 4 Zentimeter über dem Tiefstwert aus dem Jahr 2022. Nach dem regenarmen Sommer hoffen Beobachter und Biologen auf Winterniederschläge, mit denen sich neues Grundwasser bilden kann. Und die alternativen Nobelpreise gehen heuer ausschließlich an Frauen. Ausgezeichnet werden am 1. Dezember in Stockholm 4 Preisträgerinnen und Organisationen aus Pakistan, Südafrika, Georgien und den USA. Sie setzen sich unter anderem für Minderheitenrechte, Demokratie und Kleinbäuerinnen ein. Radio Arabella, neue Nachrichten wieder in einer halben Stunde.
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0: Vielleicht ist das jetzt genau der Motivationskick, den ihr braucht, um auch noch eine Runde sporteln zu gehen heute. Radio Arabella hier mit Bernhard Gribitz und seinem etwas anderen Quiz.
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3: Julian aus Eisenstadt im Burgenland, du machst gerne Sport. Wie oft, was machst du, warum Sport?
4: Ich brauche den Sport ein bisschen zum Ausgleich. Oft würde ich sagen, 3 bis 4 Mal die Woche Kraftsport und Rennradfahren durch. Auch in die Firma komme ich mit dem Rennrad, versuche ich 2 Mal die Woche.
3: Dann schauen wir jetzt da mal auch, wie gut du dich hier bei Nur Falsches richtig schlägst. 30 Sekunden jede Frage falsch beantworten, ab jetzt. Über wie viele Luftballons singt Nena im Song 99 Luftballons?
4: Über keinen.
3: Ein Soda-Zitron besteht aus Soda und?
4: Cola.
3: Welche Farbe steckt im Wort Gründonnerstag?
4: Gelb.
3: Wenn gestern Freitag war, ist heute welcher Tag?
4: Freitag.
3: Wenn morgen Sonntag ist, ist welcher Tag heute?
4: Freitag.
3: Bohnengericht mit Fleisch heißt Chili con?
4: Veggie.
3: Alles falsch, geschafft!
4: Ja, Weltklasse ist schon, fühle mich souverän.

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22: Mit Christina Adler. Der Gemeindebund fordert erneut 1 Milliarde Euro für Investitionen in Österreichs Gemeinden. Der Bund solle dabei die Zinskosten übernehmen. Gemeinden und Gemeindeverbände würden das eingesetzte Kapital zurückzahlen. Das Geld könnte etwa in Straßen, Schulen, Kindergärten oder Feuerwehren fließen. Laut Gemeindebund wurden zuletzt Projekte im Wert von rund 1 Milliarde Euro verschoben, reduziert oder gar abgesagt. Die NEOS sind hier aber skeptisch und fordern stattdessen Strukturreformen. Ganz nach dem Motto reparieren statt wegwerfen müssen Hersteller ab morgen in ganz Österreich Produkte wie etwa Waschmaschinen, Kühlschränke oder Handys kostenfrei oder zu einem angemessenen Preis reparieren. Auch wenn manches selbst repariert werden kann, braucht es gerade bei sicherheitsrelevanten Produkten dann doch Fachleute, sagt uns Christoph Klikowitz von der WKO-Sparte Elektroindustrie.
23: Ein wichtiger Punkt, der was für uns sehr essentiell ist, ist das Thema der Produktsicherheit. Aus unserer Sicht müssen Ersatzteile immer sicher und spezifikationskonform sein. Das heißt, gerade bei Reparaturen, die vielleicht sicherheitskritisch sein könnten, sollte dies von qualifizierten Fachbetrieben durchgeführt werden. Weil es geht natürlich immer um die Verantwortlichkeiten und Haftungsfragen. Das muss immer klar geregelt sein.
22: Ab Ende Juli nächsten Jahres soll es auch eine eigene Online-Plattform geben, um Reparaturbetriebe finden und vergleichen zu können. Nun hat auch Israels Premier Netanyahu bestätigt, dass einer der Piloten heute versucht haben soll, eine Maschine der Airline Fly Dubai abstürzen zu lassen. Ein zweiter Pilot soll das aber noch verhindert haben, dabei sei es zum Kampf im Cockpit gekommen. Auch von einem Messerangriff ist die Rede. Das Flugzeug wurde nach Saudi-Arabien umgeleitet und ist dort sicher gelandet. Im Flieger sollen sich fast nur israelische Passagiere befunden haben. Bei gesundheitlichen Beschwerden fragen mittlerweile 6 von 10 Menschen in Österreich die KI um Rat. Das zeigt heute die Gesundheitsstudie des Gallup-Instituts im Auftrag der Wiener Städtischen Versicherung. Fast einem Drittel reicht die Antwort der künstlichen Intelligenz auch und sie sparen sich den Besuch beim Arzt. Bei der Frage, wem die Österreicherinnen und Österreicher mehr vertrauen, liegen die Ärzte aber mit 82% noch deutlich vorne.
24: Der Sonnenuntergang, der wird heute top. Keine Wolke am Himmel, die euch irgendwie die Sicht nehmen könnt. 24 Grad in Wiener Neustadt, 24 auch in Wien und in Ried im Innkreis sind es 23. Der Abend bleibt wolkenlos, aber die Temperaturen, ja, die werden sinken, wenn die Sonne weg ist. Morgen Donnerstag wieder wie heute, sonnig und warm bis 24 Grad.
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24: Wir starten um 18.03 Uhr in Wien. Ihr braucht eine halbe Stunde länger auf der Tangente Richtung Kagran zwischen dem Knoten Inzersdorf und dem Knoten Kaisermühlen. In die Gegenrichtung Richtung Graz plus 15 zwischen Erzherzog Karlstraße und Verteilekreis Favoriten. Ebenfalls eine Viertelstunde auf der A4 Richtung Wien zwischen dem Knoten Schwechat und dem Knoten Prater. Dann innerstädtisch Stau abschnittsweise am Gürtel in beiden Richtungen, abschnittsweise auch auf der Triesterstraße statt ein- und auswärts auf der Franzensbrückengasse Richtung Praterstern und am Rennweg statt einwärts. Oberösterreich, Stau auf der A7 Richtung A1 von der Wiener Straße bis zum Knoten Linz. Stau auch auf der B123 Richtung Perg zwischen Windpassing und der Donaubrücke Mauthausen. Auf der B140 zwischen Obergrünberg und Mollen arbeiten da nach einem Unfall. Der Verkehr, der wird nach wie vor umgeleitet. Und dann noch in Linz hat sich die Lage deutlich beruhigt. Es ist noch einiges los, aber nichts Grobes mehr. Wir zählen auf eure Infos per WhatsApp an die 0664 820 2000.
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24: Ihr seid gerade am Weg zum Sporteln nach der Arbeit. Respekt vor dieser Motivation. Und für alle anderen, mich einbegriffen, wir hören jetzt einfach die besten 80er und 90er hier auf Radio Arabella. Sollen sich die anderen ruhig einen abschwitzen.
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0: Aufpassen morgen in der Früh beim Frühstücken. Hey, Florian Leh hier auf Radio Arabella. In alten Bananen gibt's nämlich Alkohol.
1: What?
0: Wenn Bananen zu reif sind, also die, die schon so richtig schön schwarz sind, können schon ein bisschen Alkohol gebildet haben. Und Zuckerbomben sind sowieso, also die reifen Bananen lieber verkochen, so im Bananenbrot oder in Pancakes. Und fürs Müsli, das Porridge oder den Obstsalat einfach die ganz gelben nehmen. Dann seid ihr safe, auch wenn es in der Früh am Weg in die Arbeit ein Planquadrat gibt.
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0: So gute Musik ist das hier auf Radio Arabella. Absolute Happy Hits, die hier laufen. Und genauso geht's weiter. Joyride von Roxette gibt's hier gleich.
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3: Um kurz nach 6:30 der Blick nach Wien auf die Tangente Richtung Kagran. Da staut es zwischen der Hansonkurve und dem Knoten Kaisermühlen. In die Gegenrichtung Richtung Graz staut es zwischen der Erzherzog-Karl-Straße und dem Absbergtunnel. Stau auch auf der A4 Richtung Wien zwischen dem Knoten Schwächert und dem Knoten Prater. Innerstädtisch auf der Triester Straße stadteinwärts vor dem Matzleinsdorfer Platz, auf der Franzensbrückengasse stadtauswärts, auf der Praterstraße stadteinwärts, auf dem Franz-Josefs-Quai zwischen dem Schottenring und der Urania und auf dem Rennweg statt einwärts. Oberösterreich noch Stau bzw. eine Verkehrsbehinderung auf der B140 zwischen Obergrünberg und Mollen. Da ist ein Unfall passiert und wegen Arbeiten auf der Straße wird der Verkehr dort umgeleitet. Wir zählen auf eure Infos per WhatsApp an die 0664 820 2000.
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23: Mit Mario Wellenberger. Am Wiener Landesgericht ist heute der verhinderte Swift-Attentäter mit einer Klage gegen den Walt Disney-Konzern abgeblitzt. Er wollte Entschädigung, weil in einer Disney-Doku für wenige Sekunden seine Wohnadresse zu sehen war. Allerdings wohnt er dort nicht und habe sich durch seine Anschlagspläne ohnehin zum Teil der Öffentlichkeit gemacht, so die Argumentation der Richterin heute. Zu Lebensrettern wurden in der Nacht ein Polizist und eine Krankenschwester am Flughafen Wien-Schwächert. Sie haben einen Spanier per Herzdruckmassage reanimiert, der vor einem Geschäft im Bereich der Grenzabfertigung zusammengebrochen war. Davor haben Passanten bereits erste Hilfe geleistet und eine Geschäftsmitarbeiterin mit einem Defibrillator geholfen. Und vor allem um klimafitter bei Hitzewellen zu werden, hat die Stadt Wien einen Strategieplan für die innere Stadt erstellt. Bei der Befragung von rund 1000 Bewohnern haben sich die meisten mehr Grün und Beschattung gewünscht, aber auch mehr Sitzgelegenheiten auf Plätzen und entlang von Straßen. Am 13. Oktober geht das Strategiepapier zur Stadtentwicklungskommission. Radio Arabella, neue Nachrichten wieder in einer halben Stunde.
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0: Heute sind die alternativen Nobelpreise vergeben worden vor kurzem, aber auch in Niederösterreich gab es Ehrungen für heimische ForscherInnen.
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0: Dieser besondere Würdigungspreis ist heute an Georg Danzl vom Institute of Science and Technology vergeben worden. Jetzt ist es ein bisschen spannend, ein bisschen speziell. Er forscht am Gehirn und hat es geschafft, das Hirngewebe ums 16-fache zu vergrößern. Das klingt jetzt mal so, okay, was heißt das? Aber ganz konkret heißt das, dass man jetzt viel genauer sehen und verstehen kann, wie ein Gehirn funktioniert und wie es aufgebaut ist. Also danke, Georg Danzl.
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10: Im Studio Christina Adler.
20: Im Machtkampf um die SPÖ-Spitze drängen nun viele Parteimitglieder auf eine Aussprache, seit der Medienmanager Gerhard Zeiler angekündigt hat, dass er der neue Parteichef der Roten werden will. Allem voran der Kärntner Landeshauptmann Daniel Fellner. Er hat nun ein Treffen aller SPÖ-Landesparteichefs vorgeschlagen, das für Sonntag angesetzt wurde. Auch Parteichef Andreas Babler soll zum Treffen kommen. Diskutiert werden soll über die Zukunft der SPÖ und über die Frage, wie ein außerordentlicher Parteitag organisiert werden soll. Der deutsche Autohersteller BMW will sein Top-Management deutlich verkleinern. Bis Mitte 2027 soll die Zahl der Bereiche und zugeordneten Managementfunktionen um 20% sinken. Weltweit sollen außerdem rund 8000 Jobs wegfallen, vor allem in der Verwaltung und Entwicklung. Gleichzeitig will BMW Kosten sparen und weniger Fahrzeugvarianten anbieten. Unter anderem soll beim neuen Dreier der achten Generation kein Dieselmotor mehr angeboten werden. Ob auch das Werk in Steyr von den Entlastungen betroffen ist, ist derzeit noch offen. Ab morgen bekommt man in Geschäften und Restaurants neben normalen Papierbelegen auch digitale Rechnungen. Kunden können ihre Belege etwa per App oder über einen Link und mittels QR-Code erhalten. Ziel ist es, Firmen so zu entlasten und Papiermüll zu reduzieren. Für Kunden bleibt aber alles freiwillig. Wer eine Papierrechnung möchte, muss sie auch bekommen. Wichtig ist, die Rechnung muss weiterhin auch wirklich mitgenommen werden, egal ob auf Papier oder digital.
21: Der Abend bleibt wolkenlos. 21 Grad in St. Pölten, 22 in Wien und noch 23 in Linz. Die Nacht, die wird sternenklar, aber es wird deutlich frischer. Die Temperaturen, die sinken auf 10 bis zu 7 Grad. Im Mühlviertel können die Temperaturen sogar auf 0 Grad runterplumpsen. Morgen Donnerstag wieder so, sonnig und warm bei bis zu 27 Grad.
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21: Es ist kurz nach 19 Uhr. Wir sind in Wien auf der Tangente Richtung Kagran. Da staut es immer noch zwischen der Hansenkurve und dem Knoten Kaisermühlen. Stau auch auf der Franzensbrückengasse stadtauswärts und der Praterstraße stadteinwärts. Oberösterreich, B140, da ist ein Unfall passiert zwischen Obergrünberg und Mollen. Da wird immer noch gearbeitet an der Unfallstelle. Der Verkehr wird umgeleitet. Wir zählen auf eure Infos per WhatsApp an die 0664 820 2000.
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21: Das ist jetzt im ganzen Jahr 2026, haltet euch fest, der allerletzte Abend im September. Radio Arabella hier, Florian Lee, hi. Und der kann sich sehen lassen, also gönnt euch einfach ein Afterwork und gönnt euch die Top-Musik hier auf Radio Arabella. 80er, 90er, ganz viel Wow, das ist Earth, Wind & Fire, das ist September.

0: da haben wir heute was gelernt in mehr Musik morgen. Beziehungsweise Hanna Reisner hat es uns in Erinnerung gerufen.
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0: Handy schauen vorm Schlafen gehen macht euch wach. Das Licht vom Display, das kann nämlich unsere innere Uhr beeinflussen. Und wenn wir dann noch lauter schnell geschnittene Videos auf Instagram oder TikTok schauen, Nachrichten checken oder sogar online shoppen, bleibt unser Kopf zusätzlich auf Trab. Also, wenn ihr schneller zur Ruhe kommen wollt, lieber schon eine halbe Stunde vor dem letzten Gute Nacht, Schatz, das Handy weglegen. Ja, ist nicht leicht. Wir wissen es alle.

0: Also ganz ehrlich, wenn es einen Radiosender gäbe, der CEO of Happy Hits ist, dann wären das definitiv wir hier bei Radio Arabella. Gleich ein 90er von Mr. President, Coco Jumbo, und ein 80er von Lionel Richie, Dancing on the Ceiling. Das ist er halt, dieser Wow-Faktor, von dem wir immer reden. Gleich.
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0: Es ist 7:30 am Abend und Eureka, der Nachmittagsverkehr hat sich endlich beruhigt. Auf der Tangente Richtung Kagran gibt es nur noch leichte Verzögerungen zwischen der Hansenkurve und dem Knoten Kaisermühl. Es staut noch ein bisschen auf der Franzensbrückengasse stadtauswärts und der Praterstraße stadteinwärts und auch auf der Brünnerstraße stadteinwärts vor der Gerersdorfer Straße. Und in Oberösterreich noch der Blick zur Unfallstelle auf der B140 zwischen Obergrünberg und Mollen. Da wird der Verkehr weiterhin umgeleitet. Wir zählen auf eure Infos per WhatsApp an die 0664 820 2000.
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Ich habe gerade probiert, eine oder einen der vier zu erreichen. Hi auf Radio Rabella, Florian Lee hier. Ich bin aber ohne Glück gewesen. Niemand hat abgehoben. Weil wahrscheinlich Christian Trinkl, Hanna Reisner, Luisa Gold und Pascal Sommer gerade eure Top 700 Happy Hits durchgehen und sich schon akribisch auf Montag vorbereiten, wenn die 70-Stunden-Countdown hier starten. Oder sie machen es wie ihr und genießen diesen Spätsommerabend im Schanigarten oder sonst wo. Aber ganz ehrlich, mir gefällt meine Version besser. Sollen sie ruhig alles geben, damit es nächste Woche hier ein absolutes Fest gibt. Und ihr könnt auch dabei sein, by the way, Sprachnachricht mit eurem Happy Hit an die 0664 820 2000. Und ihr seid ein Teil davon.

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12: Im Studio Christina Adler. Damit Einsatzkräfte in Europa bei Krisen schneller und besser zusammenarbeiten können, will die EU nun ein gemeinsames Kommunikationssystem aufbauen. Polizei, Feuerwehr, Rettung und Katastrophenschutz sollen darüber sicher und in Echtzeit miteinander kommunizieren können, auch über Ländergrenzen hinweg. Ausgetauscht werden sollen etwa Fotos, Videos und Standortdaten. Das System soll auch bei Stromausfällen funktionieren. Die schrittweise Einführung ist ab 2030 geplant. Die Preise an den heimischen Zapfsäulen sollen ab morgen wieder nach unten gehen. Die neue Spritpreisbremse der Regierung tritt dann in Kraft und soll Benzin und Diesel um rund 12 Cent pro Liter billiger machen. Dafür wird unter anderem die Mineralölsteuer gesenkt und die Marge der Tankstellen begrenzt. Für den VCÖ ist das aber noch nicht genug. Der Verkehrsclub fordert zusätzliche Maßnahmen, damit weniger Sprit verbraucht wird, etwa ein vorübergehend niedriges Tempolimit oder günstigere Klimatickets. Die heimischen Hochschulen sind weiterhin unter den besten Unis der Welt. Im neuen Times World University Ranking liegt die Uni Wien unverändert auf Platz 95. Die Med-Uni Wien ist um einen Platz auf Rang 180 vorgerückt. Und auch die Medizin-Unis in Graz und Innsbruck sind in den Top 300 vertreten. Ganz vorne liegen die Elite-Unis Oxford, das MIT und Princeton.
13: Der Abend bleibt, die Nacht wird sternenklar und in der Nacht, da sinken die Temperaturen bis auf 7 Grad hinunter. Teilweise im Mühlviertel kann es sogar bis zu 0 Grad runterkühlen. Morgen wird es wieder wie heute strahlend sonnig und warm. Bis zu 27 Grad sind vereinzelt möglich. Das ist für Anfang Oktober definitiv überdurchschnittlich.
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0: definitiv Nothing's Gonna Stop Me Now von der Samantha Fox.
1: Und meiner ist Blue Double D Double Da Da.
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12: Im Studio Christina Adler. Damit Einsatzkräfte in Europa bei Krisen schneller und besser zusammenarbeiten können, will die EU nun ein gemeinsames Kommunikationssystem aufbauen. Polizei, Feuerwehr, Rettung und Katastrophenschutz sollen darüber sicher und in Echtzeit miteinander kommunizieren können, auch über Ländergrenzen hinweg. Ausgetauscht werden sollen etwa Fotos, Videos und Standortdaten. Das System soll auch bei Stromausfällen funktionieren. Die schrittweise Einführung ist ab 2030 geplant. Die Preise an den heimischen Zapfsäulen sollen ab morgen wieder nach unten gehen. Die neue Spritpreisbremse der Regierung tritt dann in Kraft und soll Benzin und Diesel um rund 12 Cent pro Liter billiger machen. Dafür wird unter anderem die Mineralölsteuer gesenkt und die Marge der Tankstellen begrenzt. Für den VCÖ ist das aber noch nicht genug. Der Verkehrsclub fordert zusätzliche Maßnahmen, damit weniger Sprit verbraucht wird, etwa ein vorübergehend niedriges Tempolimit oder günstigere Klimatickets. Die heimischen Hochschulen sind weiterhin unter den besten Unis der Welt. Im neuen Times World University Ranking liegt die Uni Wien unverändert auf Platz 95. Die Med-Uni Wien ist um einen Platz auf Rang 180 vorgerückt. Und auch die Medizin-Unis in Graz und Innsbruck sind in den Top 300 vertreten. Ganz vorne liegen die Elite-Unis Oxford, das MIT und Princeton.
13: Der Abend bleibt, die Nacht wird sternenklar und in der Nacht, da sinken die Temperaturen bis auf 7 Grad hinunter. Teilweise im Mühlviertel kann es sogar bis zu 0 Grad runterkühlen. Morgen wird es wieder wie heute strahlend sonnig und warm. Bis zu 27 Grad sind vereinzelt möglich. Das ist für Anfang Oktober definitiv überdurchschnittlich.
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